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Morgen mit guten Nachrichten in den Tag. Das sind unsere Energy Good News. Und am Montag wird so richtig romantisch. Welche Neuheit es am Ballermann gibt, damit hat keiner gerechnet. Und vor allen Dingen, was ein Büffel damit zu tun hat, das hört ihr bei uns in der Show.

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Ja, hallo an diesem wunderschönen Montag. Schön, dass ihr mit dabei seid und wir haben Baby-News für euch. Das Kind von Lady Gaga hat einen Namen und ich sag mal so, der ist natürlich besonders. Alle Infos und welche Rolle ein Friedhof spielt, das hört ihr in ein paar Minuten. Ich bin auch noch nicht richtig wach, verzeiht mir. Jetzt gibt's erstmal eine Runde Jack-Style, Turn the Lights Off. Ich mach das Licht einfach nochmal aus. Hier am

0: Das Kind hat endlich einen Namen. Hallo, Energy am Morgen ist an. Hier mit mir, Anna, guten Morgen und Jakob.
1: Hallo.
0: Das hatte uns vor ein paar Tagen alle überrascht. Lady Gaga ist Mama geworden und jetzt ist auch die Geburtsurkunde aufgetaucht. Es ist eine Tochter geworden.
1: Oh.
0: Sie wurde am 9. Juni geboren und jetzt steht auch der Name fest. Sie heißt Rose Bean Polanski, also Rose Bohne Polanski.
1: Okay.
0: Ist interessant natürlich, also wenn du ein Star bist, kannst du dein Kind sonst wie nennen, Zucchini, Gurke, was auch immer. Rose finde ich noch ganz süß, Bean, Bohne, weiß ich nicht. Aber Jakob, du als Familienvater,
1: ja,
0: so eine Namensgebung ist ja schon wichtig. Wie entscheidet man denn? Wie nennt man sein Kind?
1: Man geht über einen Friedhof.
0: Nee, hast du gemacht? Nein.
1: Ja, haben wir wirklich gemacht. Haben geguckt, welche Namen wurden lange nicht benutzt.
0: Ja. Wirklich?
1: Und dann führt man halt so eine Liste. Aber ich würde sagen, dann entscheidet man trotzdem, also es war zumindest bei uns so, spontan bei oder nach der Geburt,
0: ja,
1: was es dann wird. Man guckt das Kind an und sagt so, ah, du bist ein...
0: Ach, wirklich?
1: Ja.
0: Das ist ja nicht... Du siehst aus wie...
1: Eine Bohne.
0: Eine Bohne halt.

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1: Hallo liebe Christine, hier ist die Anna.
2: Guten Morgen.
1: Ist da die Christine dran oder die Tina? Ich bin mir nicht ganz sicher.
2: Beides ist okay.
1: Beides.
2: Name und Tina ist der Spitzname.
1: Viele Spitzname, okay. Also wir spielen jetzt eine Runde Stadtland Energy und gucken erstmal, was dein Buchstabe ist.
0: S.
1: S wie Süßigkeit, okay. Sahne. Du hast 30 Sekunden Zeit, brauchst 5 richtige und sollte dir mal zu einer Kategorie nichts einfallen, dann sagst du einfach schnell weiter, okay?
2: Na klar, danke.
1: Eine App mit S.
2: Oh Gott, Snapchat.
1: Ja, das machst du beim ersten Date.
2: Süßigkeiten essen.
1: Etwas am Himmel mit S.
2: Sterne.
1: Ein Land mit S.
2: Saudi-Arabien.
1: Und damit belegst du deine Pizza mit S.
2: Mit Salami.
1: Ja, easy. Christine, fantastisch gemacht, du hast gewonnen.
2: Super, cool, danke schön.
1: Vor allen Dingen auch ein richtig geiler Gewinn diese Woche. Es geht nämlich zu den Jungs von Fastboy.
2: Richtig, richtig cool, danke schön.
1: Am 17. Oktober am Start und du gehst hin mit einer Begleitung.
2: Ja, richtig cool. Dankeschön.
1: Das hat Christine doch richtig gut gemacht und wir schicken euch weiter zu unseren Energy Stars. Einfach eine Runde mit uns zocken, Stadtland Energy anmelden auf energy.de.

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4: Jakob, wir reden heute früh mal wieder über...
5: Natürlich die Wahl bei uns in Berlin gestern. Da hat die Linke ganz klar gewonnen mit rund 26%. Dahinter kommt die CDU mit rund 19, die AfD mit gut 16, Grüne 14 und SPD 12%. Das heißt, es wäre jetzt eine Regierung aus Linken, Grünen und SPD möglich oder halt aus CDU, Grünen und SPD. Größter Knackpunkt wird wohl das Thema Enteignung bei Wohnungsunternehmen bzw. Vergesellschaftung. Da will ja vor allem die SPD nicht mitmachen. In MacPom ist gestern auch gewählt worden. Da hat die AfD gewonnen, knapp vor der SPD. Da kann SPD-Ministerpräsidentin Schwesig aber wohl weiter regieren, dann mit Linken und Grünen. Dann wird's die Woche bei uns in Berlin richtig sportlich. Am kommenden Samstag entscheidet sich ja, ob Berlin bei der Olympia-Bewerbung mit dabei ist oder nicht. Unsere Konkurrenten sind München und Köln-Rhein-Ruhr. Und es wird jetzt natürlich auch schon aufgebaut für den Marathon am kommenden Sonntag. Deswegen wird auch gleich die Straße des 17. Juni gesperrt zwischen Brandenburger Tor und Großem Stern. Und die Füchse haben in der Handball-Bundesliga gestern wieder abgeliefert. Die haben beim Bergischen HC mit 37:26 gewonnen. Glückwunsch. Ende der Woche ist dann erstmal Super Globe. Das ist die WM der Vereine. Da spielen die Füchse zuerst gegen Burgan aus Kuwait.
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und wir starten hier gemeinsam rein in die neue Woche, in den Montag, mit einem Verbot. Ja, was mir ausgesprochen wurde, was die Kinder von meinem Kollegen Jakob damit zu tun haben und ihre neue Schulordnung, das besprechen wir alles gleich. Jetzt gibt's erstmal J-Lo und David Guetta, gute Kombi mit Save Me Tonight.

0: schön, dass ihr dabei seid. Energy am Morgens an, hier mit mir, Anna, guten Morgen, und Jakob.
1: Hallo.
0: Der gerade zu mir meinte, Anna, wir müssen mal über dein Outfit reden.
1: Ja, ja. Also,
0: warum?
1: Unser Kollege Gabriel, ja, der echauffiert sich ja gerne mal darüber, wenn du hier in, sag ich mal, ganz lockerer Klamotte aufrollst.
0: Leger.
1: So Trainingsanzug, sag ich mal.
0: Ja, ist eine schöne Jogginghose,
1: was
0: ist auch immer drin.
1: Was hast du heute an?
0: Ja, heute habe ich so eine Art, ich weiß nicht, ob es so ein Pilates-Outfit ist.
1: Aha.
0: Also ein graues Top und so eine graue, enge Schlaghose.
1: Ja.
0: Es sieht auch ein bisschen aus wie ein Schlafanzug. Es ist okay.
1: Ich sage mal so, hast du ein Glück, dass du hier arbeitest.
0: Warum?
1: Denn selbst meine Kids in der Schule müssen härtere Regeln durchleben. Pass auf, ich gebe dir mal so einen kleinen Auszug aus der Schulordnung. Ich lese vor. Wir kleiden uns in der Schule angemessen. Unsere schulische Kleidung unterscheidet sich von unserer Sport- bzw. Freizeitkleidung. Auch über unsere Kleidung zeigen wir allen am Schulleben Beteiligten eine wertschätzende Haltung.
0: Nein.
1: Und wie wertschätzend bist du heute so unterwegs?
0: Ich bin sehr wertschätzend.
1: Ah, ja.
0: Also ich hätte auch gar nichts anziehen können. Es wäre noch wertschätzender gewesen.
1: Ja, ja, ja.
0: Aber das finde ich ja krass. Deine Kinder haben eine Schulordnung, was sie anzuziehen haben, und keine Jogginghose, keine Sportklamotten.
1: Nee. Ja.
0: Na, ein Glück arbeite ich im Radio, wo mich keiner sieht und nur meine Kollegen. Also heute ist ein Jogginghosentag. Zieht alle eure Jogginghosen heute an.

Es ist der absolute Wahnsinn. Endlich ist sie back. Hallo an diesem Montag, Energy am Morgen ist an, hier mit mir, Anna, guten Morgen. Ja, was war das bitte für ein Freitag, was war das für ein Wochenende? Wir haben es alle gefeiert. Miley Cyrus, die sich jetzt ja nur noch Miley nennt, hat ihr 10. Studioalbum rausgehauen, Bass Persuades. Und wir hören jetzt rein in einer ihrer neuen Nummern. Miley hier mit Let's Get Married, ganz neu auf Energy.

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3: Mit Jakob, das Top-Thema ist heute.
4: Na, dass bei uns in Berlin gestern gewählt worden ist. Mit einem ziemlich klaren Ergebnis. Und zwar für die Linke. Die hat die Wahl nämlich klar gewonnen. Am Ende mit rund 26%. Dahinter kommt dann mit Abstand die

0: CDU mit rund 19% auf Platz 2. Unser noch regierender Bürgermeister Karl Wegner hat mal in der ARD erklärt, warum man so abgeschmiert ist.
1: Der Gegenwind aus dem Bund, der hat uns hart getroffen. Jeden Tag auf den Straßen seit Monaten ging es eigentlich nur um bundespolitische Themen, nicht um landespolitische Themen.
0: Jetzt gibt es am Ende eben zwei mögliche Regierungen. Entweder CDU, Grüne und SPD oder eben Linke, Grüne und SPD. In Mecklenburg-Vorpommern spielt die CDU dagegen gar keine Rolle mehr. Da ist man nämlich an der 5%-Hürde gescheitert. Da könnte die neue Regierung so heißen: SPD, Linke und Grüne. Dann wird jetzt der nächste Tankrabatt vorbereitet. Der soll schon in anderthalb Wochen starten, zum 1. Oktober. Dann soll nochmal über die Steuer entlastet werden, wären dann 17 Cent den Liter. Nächstes Jahr soll auch noch der Spritpreisdeckel kommen. Viele Wirtschaftsexperten kritisieren das. Damit würde man nicht genug und nicht den richtigen Leuten helfen. Und beim Fußball ist jetzt erstmal Länderspielpause. In den nächsten zwei Wochen haben wir gleich 4 Spiele in der Nations League. Am Donnerstag sind zuerst die Niederlande dran. Die anderen Spiele sind dann gegen Griechenland, Serbien und nochmal gegen Griechenland.
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5: Und einen fantastischen Start rein in die neue Woche wünschen wir euch. Es ist Montag. Für den einen oder auch die andere vielleicht Homeoffice-Tag. Warum Homeoffice aber vielleicht abgeschafft werden könnte und was euer narzisstischer Chef damit zu tun hat, ey, das klären wir gleich. Jetzt gibt's erstmal Musik. Becky G mit Sorry Papi. Habt einen ganz entspannten Start rein in den Tag.

0: Chef ist ein Narzisst und hieran könnt ihr es erkennen. Hallo, Energy am Morgen ist an, hier mit mir, Anna, guten Morgen und Jakob.
1: Hallo.
0: Wir wünschen euch einen ganz entspannten Start in den Tag. Für viele könnte das heute auch wieder ein klassischer Homeoffice-Tag sein. Damit sind wir auch direkt beim Thema, ne Jakob?
1: Ja, immer mehr Unternehmen holen jetzt nämlich ihre Leute zurück aus dem Homeoffice ins Unternehmen,
0: Hi.
1: Ins Büro. Falls aber, warum denn eigentlich? Denn die Produktivität ist ja nachweislich im Homeoffice meistens besser. Wir schaffen da mehr. Mhm. Es gibt auch weniger Ablenkung. Laut einer neuen Studie steckt aber was anderes dahinter, dass man jetzt zurückkommen soll ins Büro. Chefinnen und Chefs sind meist Narzissten. Also Menschen, ja, die Bewunderung und Anerkennung brauchen. Und wenn halt das ganze Team im Homeoffice arbeitet, dann ist ja auch niemand da, wo man einfach mal, ich sag mal, Macht ausüben kann und einfach mal, ja, den Status ausleben kann.
0: Verstehe, so viel Anerkennung. Ja, danke, Chef. Und ich wollte nochmal dies sagen. Das kann ich nachvollziehen, aber das würde im Homeoffice auch gehen. Also was meine Mädels mir erzählen, wie oft da der Chef Strom klingelt und irgendwelche Mails rausfeuert, das geht im HO auch. Also lasst euch nicht unterbuttern, auch von euren nervigen Chefs. Ich würde empfehlen, stumm Spam-Ordner.
1: Ja.
0: Habe ich nie mitbekommen.
1: Toll.
0: Habe ich nicht gesehen. 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

0: schönste neue Woche euch hier bei Energy am Morgen mit einer guten Morgen,
1: mir Ben.
0: Und natürlich mit Jakob, der hat eine Behauptung für uns. Wir müssen raten, richtig oder falsch?
2: Wir Menschen altern vor allem in zwei großen Schüben. Der erste ist mit Mitte 20. Fakt oder Fake?
0: Wir altern in zwei großen Schüben.
1: Ja, also anhand meiner Charakterentwicklung würde ich schon sagen, ja. Also wenn ich jetzt so ein Wochenende feiern war, dann halte ich natürlich noch durch, aber ich merke schon in den Knochen. Ich merke schon in den Knochen.
0: Eine alte
1: auch, dass
0: Lady.
1: Ich denke, oh, jetzt noch ein Stündchen länger schlafen, auch nicht schlecht. Deswegen würde ich sagen, doch, es geht schon Mitte 20. Kurz mal los.
0: Ich sage auch, komm, wir sagen Fakt.
2: Also, wir Menschen altern vor allem in zwei großen Schüben. Der erste ist mit Mitte 20, ist ein...
1: Fake.
2: Nein. Nee, der erste ist erst mit Mitte 40. Ich weiß nicht, was mit dir los ist, Anna.
0: Nein.
2: Und der zweite große Schub dann um die 60.
0: Und was heißt, wir altern dann? Also, dann kommt der Schmerz oder ändern wir uns?
2: Da kommt quasi so weniger Muskelaufbau.
0: Ah.
2: Du wirst eher dick, also setzt an, okay. Stoffwechsel ändert sich.
1: Das habe ich nicht.
0: Nee.
1: Ich sehe ja drahtig aus.
0: Ja, das ist du bist noch, dann hast du ja noch dein halbes Leben, also dein Leben nochmal quasi und dann geht's quasi erst los, während bei mir wahrscheinlich nächste Woche das Fett sich ansetzt. Wir freuen uns, verfolgt das alles auf Instagram, da sind wir auch dabei, wirklich.
1: Bin ich

0: Jana, guten Morgen und Ben.
1: Morgen.
0: Und ich meine, so kann die Woche doch losgehen.
2: Was? Oh mein Gott. Oh Gott, danke schön. Wow. Oh, danke, danke. Das ist so eine Hilfe.
1: Oh,
0: Celine spart jetzt einen Haufen Kohle und ihr könnt das natürlich auch haben.
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1: Mit dem Blick aufs Berliner Wetter natürlich, und da sieht es interessant aus. Eine Niederschlagswahrscheinlichkeit von 15% klingt wenig, aber den ganzen Tag über kann das halt passieren. Deswegen sind überall Regenwolken, bisschen Regen, aber auch ein bisschen Sonne bei 18 Grad.
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7: Da schauen wir mal nach Berlin-Westend zwischen Kreisverkehr Theodor-Heuss-Platz und Alt Pichelsdorf. In beiden Richtungen ist die Fahrbahn auf 2 Fahrstreifen verengt. Da gibt es ein bisschen stockenden Verkehr. Und einer 3 Stegle zwischen Philander und Saarstraße. In beiden Richtungen jeweils die linke Spur ist dazu.
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1: Und lieber Jakob, wir müssen natürlich über die

0: Wahl bei uns in Berlin reden. Mhm. Wie ist es denn ausgegangen?
1: Die Linke hat am Ende mit rund 26% gewonnen. Dann kommt die CDU mit rund 19%, AfD mit gut 16%, Grüne 14% und SPD 12%. Das heißt, es gibt jetzt zwei mögliche Regierungen. Einmal Linke mit Grünen und SPD oder halt CDU mit Grünen und SPD. Mit der AfD will niemand zusammenarbeiten. Andere wichtige Frage war ja dann noch, ist denn alles ohne Pannen abgelaufen? Gerade auch so im Hinblick auf Hackerangriff. Da hat unser Landeswahlleiter Bröchler aber im RBB gemeint, es ist nur ein bisschen mini was los gewesen.
2: Dass zwei Hausmeister nicht erschienen sind, da mussten wir dann den Schlüsseldienst holen. Wir haben Wahlvorstände gehabt, die sich krank gemeldet haben. Also das, was wir eigentlich bei jeder Wahl an kleineren Pannen hatten.
1: Geht ja. Dann ist gestern noch in MacPom gewählt worden. Da hat die AfD gewonnen, knapp vor der SPD. Die SPD kann wohl aber trotzdem weiter regieren mit Linken und Grünen zusammen. Die CDU ist da übrigens aber dann an der 5%-Hürde gescheitert. Zum ersten Mal, das ist richtig krass. Man wird dann wirklich nicht mehr im Landtag dabei sein.
3: Das ist wirklich wild.
1: Dann gibt es heute bundesweite Proteste in der Autoindustrie. Die IG Metall will damit klar machen, man will halt nicht mehr für die Fehler in der Branche gerade stehen. Da soll ja bei vielen Autobauern und Zulieferern gerade alles anders werden. Tausende Stellen werden gestrichen und die restlichen Leute sollen dann mehr arbeiten bzw. weniger verdienen. Und dann entscheidet sich diese Woche, mit welcher Region wir uns als Deutschland eigentlich für die Olympischen Spiele bewerben wollen. Am Samstag ist es soweit. Mit dabei sind ja Berlin, München und Köln-Rhein-Ruhr. Uns geht am Ende ja um die Spiele 2036, 40 oder 44.
0: Ich kann es nur einmal sagen, habe ich es tausendmal gesagt, es ist für mich und die Planung auch ganz wichtig, im Rückwärtsbogen schießen auf ein Skateboard. Das ist meine Disziplin, die wird olympisch. In welchem Jahr bin ich in Deutschland? Das ist wirklich für mich als Sportler auch ganz wichtig.
3: Ich hoffe, oh Gott, nein, toi, toi, toi, aber ich hoffe, du schaffst 2044.
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0: Ja, und wir müssen sofort übers Heiraten sprechen, liebe Freunde. Was ein Büffel und ein Depp damit zu tun haben, das hört ihr noch vor 7 bei uns in der Show.
3: Social-Media-Plattform TikTok feiert Geburtstag. Ein 64 Jahre alter Song möchte gratulieren. Hört ihr alles nach Glockenbach? Jetzt erstmal eine Runde Tempo City, Self-Aware, schönen Monat.

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0: 64 Jahre alter Song bricht alle Rekorde und darum geht's jetzt hier. Guten Morgen, hier ist Energy am Morgen für euch mit Anna. Guten
1: Hallo.
0: Morgen und mir, Ben. Erstmal sagen wir Happy Birthday und zwar zur Social Media Plattform TikTok. Die wird nämlich 10 junge Jahre alt.
1: Krass.
0: Los ging's ja damit mit Musik und mit so Lip Sync. Mittlerweile ist TikTok für alles da. Nicht immer schön, aber es gibt auch schöne Seiten, sagen wir es mal so. Ein Beispiel eben die Musik.
1: Ja, viele Songs werden über TikTok wieder bekannt, neu bekannt, erleben ein Comeback, so wie der hier.

0: und erlebte durch TikTok ein richtiges Revival. Du hast es gesagt, also bei mir ist es angekommen, bei dir in der Bubble.
1: Ja, überall.
0: Jeder hat den nochmal gesehen.
1: Ja, schön.
0: Wurde 68 Milliarden Mal verwendet. Ich dachte, ich habe mich verlesen.
1: Ja,
0: 68
1: ja.
0: Milliarden Mal.
1: Milliarden Mal, das ist unglaublich, Wahnsinn. Ja, geiler Song.
0: Ich mag das, auch so hier mit Kate Bush,
1: ja,
0: Running
1: da kommt
0: Up
1: ja immer
0: That
1: wieder
0: Hill.
1: Was. Genau, ja.
0: So alte Songs, dass sie nochmal so ein Revival erleben.
1: Oh, toll.
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1: Ich finde es schön, wenn nicht nur alte Songs ein Revival erleben, sondern auch alte Moderatoren. Weißt du, dass man sagt, was haben wir an denen?
0: Ja, vielleicht machen wir mit dir auch nochmal einen kleinen TikTok-Account.
1: Oh nee.
0: Und du wirst nochmal ein Star hier.
1: Das ist ein Eigentor geworden. Wir machen weiter mit Cat's Eye und Animal für euch. Habt einen schönen

0: Na, aber Hallöchen Berlin. Schön, dass ihr so langsam alle wach werdet. Es ist 6.43 Uhr. Und wir haben natürlich immer die besten neuen Hits für euch. Ganz frisch hier Ray Garvey und Imran mit Rivers.
1: Ja, den Song durften wir schon live auf der Bühne hören, und zwar beim Radiopreis. Ja. Da sind die beiden nämlich aufgetreten. Ray Garvey, so eine sehr einnehmende Persönlichkeit im besten Sinne.
0: Also so eine Lederjeans hat er an.
1: Richtiger Star einfach. Mhm. Und dann hat er gesagt, hier, ich habe einen neuen Song mit Imran zusammen. Dann kam der und die haben super schöne Stimmen, die ganz toll zusammen funktionieren. Mhm. Den besten Beweis gibt es jetzt hier für euch im Radio auf Energy. 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

0: Achtung, liebe Freunde, jetzt wird geheiratet und zwar am Ballermann.
1: Hier mit mir, Anna, guten Morgen und Ben.
0: Morgen.
1: Und wir haben gute Nachrichten für alle Malle-Fans.
0: Ey.
1: Direkt neben dem Megapark gibt es jetzt die Mega-Chapel.
0: Nein.
1: Hier könnt ihr euch jetzt das Ja-Wort geben.
0: Oh.
1: Hackedicht oder nüchtern, jeder wie er mag. Die Idee stammt vom Sänger Lorenz Büffel und den kennen wir unter anderem von diesem Song hier.
2: Johnny Depp, Depp.
0: Noch nie gehört.
2: Depp, Depp, Depp.
1: Den hast du noch nicht gehört?
0: Kenn ich, nee.
1: Den hast du noch nie gehört?
0: Ich bin keine Malemaus,
1: weißt
0: muss ich
1: du,
0: ganz ehrlich sagen.
1: Weißt du, wie oft ich da schon auf dem Tisch getanzt habe?
0: Ja, ich weiß. Das kann ich mir gut vorstellen.
1: Er führt auch die Trauung durch, also legendär. Es ist nicht nur eine Spaßhochzeit. Wenn ein Notar dabei ist, dann ist das auch rechtlich bindend und ihr seid dann verheiratet.
0: Da sehe ich leider das Problem. Ich finde die Idee toll, aber ich kenne Annalisa Gutenmorgen. Die ist ja manchmal auf Malle und ich sehe beim nächsten Mal, Ben, mir ist was ganz Schlimmes passiert. Ich bin mit Joachim jetzt verheiratet. Frag mich nicht, wer er ist. Ich kenne ihn auch nicht. Aber ich habe jetzt den Ring um.
1: Ich würde jetzt gerne sagen, nein, sowas passiert mir nicht.
0: Ja.
1: Aber sowas könnte ich mir leider sehr hart zutrauen.
0: Würdet ihr euch am Ballermann das Ja-Wort geben? Seid ehrlich, ruft an oder schickt eine WhatsApp.
1: Wir machen jetzt weiter mit dir.

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3: Berliner Wetter wird heute eine interessante Nummer, weil so richtig klar wird nicht, was kommt. Ja, Regenwahrscheinlichkeiten sind da, überall sind Wolken mit so Tropfen, aber eigentlich auch nur 15% und 8 Stunden Sonne sollen wir heute auch noch kriegen. Also es wird ein spannender Tag.
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5: Da müsst ihr aufpassen, auf der Einer 13 stadteinwärts zwischen Schönefeld Nord und Tunnel Altlinike ist die rechte Spur gesperrt. Dort steht ein liegengebliebenes Fahrzeug. Obacht!
3: Und bei uns in Berlin hat ja die Linke die Wahl ganz klar gewonnen, muss man sagen, Jakob.
6: Ja.
3: Und die wollen jetzt natürlich auch regieren.
6: Denn man hat ja 26% geholt. Und eine Regierung mit Grünen und SPD ist möglich. Die linken Spitzenkandidatin Elif Eralp hat in der ARD gesagt, Berlin soll halt einfach wieder bezahlbar sein.
7: Damit alle hier ein gutes Leben in Würde haben können. Und wir werden uns den Haushalt genau anschauen und jeden Cent umdrehen und auch die Einnahmenseite stärken. Eine Luxuswillensteuer habe ich vorgeschlagen, eine Steuer auf unbebauten Boden. Natürlich wollen wir auch, dass der Bund die Vermögenssteuer einführt. Wir haben viele Vorschläge gemacht, wie wir besser umverteilen können, damit wir auch unsere Vorhaben umsetzen können.
6: Tja, zum Beispiel sowas eben wie die Vergesellschaftung von Wohnungsunternehmen. Da ist ja vor allem die SPD zuletzt gerade anti gewesen. Vielleicht gibt es deswegen auch eher eine andere Regierung. CDU, Grüne und SPD, das ist auch noch möglich. In Mecklenburg-Vorpommern spielt die CDU jetzt gar keine Rolle mehr. Da hat man nur 4,9% geschafft und ist damit wirklich raus aus dem Landtag. Das wird auf jeden Fall heute nochmal Thema in der Union und auch im Kanzleramt. Der Tankrabatt soll ja Mitte nächster Woche wiederkommen. Vom Wirtschaftsexperten Fratscher gibt es jetzt aber schon heftige Kritik. Der sagt beim Handelsblatt, der Rabatt wäre zu teuer und sozial ungerecht. So Direktzahlung an Leute, die das wirklich brauchen, das wäre besser gewesen. Die Energiesteuer soll ja dieses Mal für 3 Monate runtergesetzt werden, um dann 17 Cent den Liter. Und nur noch heute können wir über das neue Design bei unseren neuen Euroscheinen mitbestimmen. Da gibt es ja so eine Online-Abstimmung bei der Europäischen Zentralbank, der EZB. Die Frage ist am Ende, sollen auf die Scheine dann künftig berühmte Persönlichkeiten drauf oder doch eher Flüsse und Vögel?
5: Vögel!
3: Ja,
5: Vögel.
3: Auf jeden Fall. Die sehen
5: also
3: so schön
5: stellt
3: aus.
5: Euch doch mal vor, ich gucke gerade, 5-Euro-Schein, da soll der Eisvogel drauf.
6: Ja.
5: Ich zahle mit einem Eisvogel.
3: Ja, das ist mega,
5: mega cool.
3: Ja, muss ich dazu sagen, ihr beide seid natürlich starke Freunde des Bargelds. Ich persönlich
5: Nein.
3: bin ja eher modern und zahle nur mit Karte. Insofern ist es mir egal, was für Scheinchen da irgendwie fiktiv sind.
5: Es ist ja genau
3: ich bin
5: umgekehrt.
3: Moderner Mensch.
5: Es
3: wirklich.
5: Ist genau umgekehrt. Der hat immer noch seine Groschen dabei.
3: Ich habe ein paar Klunker immer in meiner Goldtasche.
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3: Und es gibt einen neuen Ort zum Heiraten. Die Frage ist, ob ihr euch das wirklich traut. Die ganze Geschichte gibt's noch Dermot Kennedy. Wir starten jetzt erstmal rein mit Shakira und Burna Boy. Dai, dai.
2: Die

0: sagen wir Ja am Ballermann. Guten Morgen, hier ist Energy am Morgen für euch mit Anna. Guten Morgen,
1: ihr Ben.
0: Hat die Welt das wirklich gebraucht? Ihr könnt ab jetzt am Ballermann das Ja-Wort euch geben. Neben dem Megapark gibt es tatsächlich jetzt eine Mega-Chapel.
1: Ja, Ballermann-Sänger Lorenz Büffel, kennen wir alle.
0: Klar.
1: Von Depp, Depp, Depp, Johnny Depp, Depp kümmert sich um die Zeremonie. Und ich war ja dieses Jahr auch schon da. Also ich mag ja den Ballermann sehr gerne. Ich liebe Mallorca und ich habe dir jetzt einfach mal, Ben, meine Top 3 Hochzeitssongs rausgesucht, wo ich sagen würde, ach, dazu würde ich das Ja-Wort geben.
0: Ich freue

0: hässlich.
1: Die ist 24 Jahre alt.
0: 1, 2, 4.
1: Okay.
0: Und du bist wieder schön.
1: Und der Dritte rettet's aber?
0: Ja.
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1: Du verstehst es nicht.
0: Du bist für immer Mon Amour. Das ist doch süß.
1: In unserer Gruppierung als Moderatoren bist du die junge, freshe, kecke Gen Z, gell?
0: Ja.
1: Ich fühle mich, als wenn ich mit einem LKW-Fahrer moderiere, im besten Sinne. Warum bist du in Wirklichkeit ein alter 58-jähriger Mann? Was ist da los?
0: Vielleicht bin ich gar nicht Anna, sondern Andreas, 45.
1: Ja, es wirkt
0: mit
1: so.
0: Mit Bierwampe.
1: Ihr müsst mir helfen. Was sagt ihr? Würdet ihr am Ballermann heiraten? Ja oder nein? Ruft mal an oder schickt eine WhatsApp.
0: Jetzt gibt's eine Runde. Martin Garrix und Ed Sheeran Repeated auf Energy. Immer die besten neuen Hits.

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1: Spielen wir heute Morgen mit der lieben Lisa. Hallo, hier ist die Anna für dich.
2: Hallo, guten Morgen.
1: Hallo Lisa, und das ist hier dein Buchstabe.
0: E.
1: E wie Essen, Esel. Du hast 30 Sekunden Zeit. Wenn dir mal zu einer Kategorie nichts einfällt, dann gar nicht schlimm. Du sagst einfach schnell weiter und ich überlege mir eine neue.
2: Mhm.
1: Okay, dann geht's jetzt los. Das machst du direkt nach dem Aufstehen mit E.
2: Einkaufen.
1: Ja. Ein Gegenstand aus deiner Wohnung?
2: Eiskugel.
1: Vielleicht, ja. Etwas Ekliges mit E.
2: Esel.
1: Ja, wenn man sie nicht mag, warum nicht? Geht für dich in einer Beziehung gar nicht klar?
2: Eifersucht.
1: Ja. Und eine Eissorte mit E.

0: Oh Gott. Ah! Emaille.
1: Was ist Emaille? Was soll das sein?
0: Ich glaube, das ist ein Farbton.
1: Egal. Okay, vielleicht schmeckt das ja auch ganz lecker. Mir wäre noch Erdbeere eingefallen jetzt gerade.
0: Oh Gott, ja. Wie einfach. Ja, ich war die ganze Zeit über Himmelblau oder Eisschlumpf oder.
1: Ja, egal. Ich lasse es Geld nicht drücken, Auge zu. Du hast gewonnen. Herzlichen Glückwunsch.
0: Ey, vielen Dank.
1: Und Lisa, das lohnt sich auch, weil es gibt Tickets für ihn hier. Nico Santos am 30. Oktober am Start auf seiner POV Arena Tour 2026 und du gehst hin mit Begleitung.
0: Yes, mega cool. Danke, danke, danke, danke, danke.
1: Sehr gerne, Lisa. Eigentlich hätte ich es ja nicht gelten lassen sollen, aber heute habe ich einen guten Tag. Heute habe ich einen guten Tag, deswegen es gibt Tickets für Lisa und ihr wollt auch mal mit uns zocken und euch Tickets für Nico Santos klären. Dann jetzt einfach anmelden für Stadtland Energy auf energy.de.

0: Entschuldige, aber warum leckt sich da ein Tier an meiner Wand? Guten Morgen, hier ist Energy am Morgen mit Anna. Guten Morgen und mir Ben.
1: Hallo.
0: Und anders kann ich da nicht anfangen. Folgendes ist passiert, ich war im Urlaub und wieder mal hatte ich ein Problem mit einem Hotelzimmer. Das Hotelzimmer war schön, alles war in Ordnung, Bett
1: sauber.
0: War in Ordnung. Sauber. Ich konnte wirklich nicht meckern. Es war dekoriert, unter anderem mit Bildern. Da waren verschiedene Bilder, es waren Stiche, um genau zu sein, von verschiedenen Tieren, irgendwelche Kängurus oder sowas, die standen nur so da.
1: Ist doch eigentlich erstmal ganz fancy,
0: so
1: oder nicht?
0: So merkwürdig, aber okay. Und dann habe ich aber mir genauer das Bild angeguckt, was gerade neben meinem Bett hing oder immer
1: was
0: noch
1: war
0: da
1: drauf?
0: Hängt.
1: Was war drauf?
0: Und zwar, und ich beschreibe es eben nur, ich habe mir das nicht ausgedacht, eine Art Luchsgepard-Leopard, der sich das primäre Geschlechtsmerkmal reinigt. Also es ist noch nicht mal ein Foto, sondern da hat

0: jemand gemalt, wie sich ein Luchsgepard, ich bin mit Tieren nicht so, da wirklich das Beinchen hoch und dann zwischen den Beinen mit der Zunge leckt. Es ist, also ich hätte, Sie hören das jetzt gerade, ihr hört das jetzt gerade im Radio, ja. Ich musste es mit meinen Augen sehen.
1: Also ich verstehe Hotels so oft nicht, ne? Ich verstehe diese Glastüren einfach oft nicht, ich verstehe nicht, warum man oft keine Fenster irgendwo hat.
0: Bild.
1: Diese Kack-Klimaanlage und auch genau bestimmte Deko-Sachen. Warum
0: Wer
1: ist
0: hat
1: da
0: dieses Bild hingemacht?
1: Dieses Tier, was da ja. sich da unten
0: Ich habe das auch zu viel
1: macht.
0: Angeguckt. Um ehrlich zu sein, bin ich jetzt leicht süchtig danach, weil ich mir denke, mein Gott, das ist ja also...
1: Vielleicht war es ja auch so ein bisschen so ein Appell. Ich meine, es hing ja neben dem Bett.
0: Jetzt, ja, jetzt geht's los.
1: Und das sollte vielleicht auch irgendwie so ein bisschen
0: Würdest du sagen, dass ich meinen Intimbereich besser reinigen soll?
1: Vielleicht.
0: Ist es das, Anna? Guten Morgen.
1: Vielleicht war es das.
0: Ich geh mich lecken.
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10: Berliner Wetter noch sehr dunkel, müssen wir erstmal festhalten, und sehr wolkig. Ob das den ganzen Tag so bleibt, kann mir das Radar nicht richtig verraten. Regenwahrscheinlichkeiten sind gering, aber da, Sonne soll aber auch kommen. Mal gucken, was kommt.
11: Auf den Berliner Straßen sieht es ganz okay aus, in beiden Richtungen auf dem Stadtring ein bisschen stoppen.

0: Verkehr. Also 10 Minuten, aber ist noch im Rahmen. Nicht so gut sieht es auf der 113 stadteinwärts aus zwischen Schönefeld Nord und Tunnel Alt-Lienicke. Da ist die rechte Spur gesperrt. Dort steht immer noch ein liegen gebliebenes Fahrzeug. Passt da auf.
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2: Und ihr habt es mitbekommen, gestern ist ja bei uns in Berlin gewählt worden. Aber nicht nur bei uns, sondern auch in MacPom, Jakob.
3: Ja.
2: Und da hat eine Partei richtig krass verloren.
3: Ja, die CDU. Also die ist bei uns in Berlin auf unter 20% abgeschmiert und MacPom ist man sogar komplett rausgeflogen aus dem Landtag. Ja. Man hat nicht mal die 5%-Hürde geschafft.
2: Boah.
3: Unser Kanzler Friedrich Merz hat gestern schon gemeint, ist alles ein Desaster, aber er will durchziehen, also er selber und die ganzen Reformen, die zuletzt alle geplant gewesen sind.
4: Was jetzt zu tun ist, erfordert Rückgrat, Standhaftigkeit und Geduld. Ich werde das aufbringen als Parteivorsitzender der CDU und vor allem als Bundeskanzler unseres Landes.
3: In MacPom hat die AfD übrigens die Wahl gewonnen, knapp vor der SPD. Die SPD könnte aber mit Ministerpräsidentin Manuela Schwesig weiter regieren, dann eben mit Linken und Grünen. Bei uns in Berlin gibt es zwei mögliche Regierungsoptionen, Linke, Grüne und SPD oder CDU, Grüne und SPD. Dann wird es die Woche richtig sportlich. Am kommenden Samstag entscheidet sich ja, ob wir bei uns in Berlin bei der Olympia-Bewerbung mit dabei sind oder eben nicht. Unsere Konkurrenten sind ja München und Köln-Rhein-Ruhr. Und es wird jetzt natürlich auch schon aufgebaut für den Marathon am kommenden Sonntag. Deswegen ist jetzt auch schon die Straße des 17. Juni gesperrt zwischen Brandenburger Tor und Großem Stern. Und es gibt ein neues Ranking zum Thema, was ist eigentlich der beste Freizeitpark bei uns in Europa? Deutschland ist gleich zweimal vertreten im Top 10 beim Ranking bei Travel Circus mit dem Phantasialand und dem Europapark in Rust. Disneyland Paris ist auch mit dabei, aber auch nicht ganz vorn. Den Titel hat sich ein Park in Polen geholt und der heißt Energylandia.
0: Nein!
3: Ja. Und da gibt es über 130 Attraktionen und Shows und ganz viele Themen, so von Adrenalin bis Dragon wird gesagt.
2: Warum wissen wir das nicht?
0: Warum wussten wir das nicht? Energy Crew, wir gehen mal zu, wohin? Wie heißt der?
3: Energylandia ist zwischen Katowice und Krakau.
2: Aufhin, was machen wir noch? Eine Radiosendung, los geht's.
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2: Guten Starten diesen Montag und Anna guckt für euch deswegen auch in die Sterne. Was dabei rumkommt, hört ihr vor 8.
0: Vorher schicken wir euch in den Urlaub. Es geht ab nach Südfrankreich zu den Stars. Was da los ist, hört ihr alles nach Holly Hammerstone. Jetzt erstmal eine Runde Flow, die Girls Band mit Leak It.

0: Jetzt geht es hier bei uns in der Show um Stars, um Glamour und ihr seid mittendrin und zwar hier.
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0: So, hallo, hier ist Energy am Morgen mit mir, Anna, guten Morgen und Ben.
2: Morgen.
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1: Das ist ein richtiger Zungenbrecher. Ich sag nochmal inklusive.
0: Inklusive allem.
1: Alles. Die drei sind auch als International Call-Up nominiert. Jack Style, John und Juiced mit Turn the Lights Off auf Energy.

0: Den wundervollsten guten Morgen wünschen wir euch, Berlin. Es ist genau 7.44 Uhr.
1: Und wir haben natürlich die absoluten Energy-Hits für euch am Start. Jetzt The Killers mit Human.
0: Ja, und ich glaube, diesen berühmten Refrain, den haben wir einfach alle im Kopf. Wie kann man was aussprechen? Are we human or are we dancer? Also sind wir menschlich oder sind wir doch Tänzer? Also, dass man trotz der ganzen gesellschaftlichen Anpassung immer noch irgendwie zu sich selber steht und sagt, ja, wir machen trotzdem alle Fehler, es ist alles menschlich und irgendwie sind wir auch alle gleich und müssen mehr zusammenhalten.
1: Wow.
0: Toller Song.

0: Jetzt wird es Zeit für einen Blick in die Sterne.
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0: Hier bei Energy am Morgen mit Anna. Guten Morgen, mir Ben.
2: Hallo.
0: Anna Gutmorgen hat sich jetzt verkleidet in Astro Anna und du schaust für uns mal, wie die Woche so wird.
2: Ja, diesen Samstag, also am 26. September, bekommen wir einen Vollmond im Sternzeichen Widder. Und der kann uns ziemlich deutlich zeigen, was in unserem Umfeld gerade ein bisschen falsch läuft. Vielleicht merken einige gerade, dass sie von Menschen irgendwie enttäuscht wurden, dass Lügen oder sogar Verrat ans Licht gekommen ist. Oder wir stellen bei uns selber auch fest, Moment mal, warum stehe ich eigentlich gerade überhaupt nicht mehr zu mir selbst? Und genau da setzt dieser Vollmond an. Wir haben in den vergangenen Wochen schon viel darüber gesprochen, uns nicht ständig von anderen beeinflussen zu lassen. Und dieser Vollmond ist deshalb perfekt, um eine Veränderung anzustoßen. Also mehr auf die eigenen Gefühle und Bedürfnisse hören, Grenzen setzen und aufpassen, wo andere versuchen, uns ihre Meinung ja aufzudrücken oder vielleicht sogar unterschwellig uns zu manipulieren. Also mein Astro-Anna-Tipp diese Woche ist, fragt euch rund um den Vollmond am Samstag ganz bewusst, welche Entscheidung würde ich treffen, wenn mir niemand anderes reinreden würde. Denn der Widder möchte, dass wir wieder zu uns stehen, ohne uns ständig erklären oder verbiegen zu müssen.
0: Wenn ihr sagt, danke für die Hilfe, Astro Anna, aber ich brauche noch mehr, dann geht mal auf energy.de. Dort wartet euer persönliches Horoskop für diese Woche auf euch. Wir machen jetzt erstmal weiter mit Bebe Rexha und New Religion. Habt einen schönen Montag.

0: ist ja viel los gerade in der Welt. Energy am Morgen ist an, hier mit mir, Anna, guten Morgen, und Ben.
1: Morgen.
0: Aber hierauf freuen wir uns alle. Hört mal, welche zwei Energy-Stars sich jetzt einfach zusammengetan haben.

0: Natürlich, wow. Ihr habt es gehört, sie sagen selber, Madonna und Charlie XCX haben sich zusammengetan. Ihr gemeinsamer Song erscheint am Donnerstag. Aufregend.
1: Ich finde, das ist jetzt schon ein Brett. Also das Alter. War jetzt ja nur ein Teaser, den sie schon veröffentlicht haben. Hui. Ich sehe diesen Song sofort in meiner Fitness-Playlist.
0: Komplette Power.
1: Ich bin sofort schon am Gewichte stemmen.
0: Ja, was heute noch so wichtig ist, das hört ihr gleich im Energy Update.
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0: Es ist wirklich eines der wildesten Wetterradar-Szenarien, die ich jemals in meiner 100-jährigen Meteorologenkarriere gesehen habe, weil alles ist irgendwie möglich. Also es zeigt an, dass wir Sonne kriegen heute, positiv.
10: Oh.
0: 8 Stunden lang Sonne, aber auch den gesamten Nachmittag und Abend große Regenwahrscheinlichkeiten.
1: Ach,
0: 18 Grad ist die Maximaltemperatur, also es ist alles möglich heute.
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1: Und ich bin ja euer Glücksbärchen. Deswegen sage ich vielleicht, bei dem Wetter sieht man ja einen Regenbogen.
0: Ja, das ist nicht unmöglich.
1: Da können wir uns vielleicht drauf freuen.
0: Das ist ja richtig.
1: Schauen wir noch auf die Berliner Straßen. Einer 13 stadteinwärts zwischen Schönefeld Nord und Tunnel Altklinike ist die rechte Spur immer noch gesperrt. Da gibt es stockenden Verkehr. Ja, jetzt wird sich gemeldet.
10: Auch fragen, ob du so ein Symbol am Bauch hast, wenn du so ein Glücksbärchen bist.
0: Glücksbärchen sein.
1: Guck doch mal nach gleich.
0: Okay. Das ist wirklich, die küssen sich wirklich im Radio auf den Mund.
1: Und Stadtring so, Richtung Treptow auch noch 10
0: richtig.
1: Minuten und Stadtring Richtung Wedding 20 Minuten.
0: Wer
1: jetzt
0: hätte
1: bin
0: das gedacht?
1: Ich fertig.
0: Der Stadtring. Und Jakob, bei uns in Berlin wurde gestern gewählt und am Ende hat die Linke ganz klar gewonnen.
10: Ja, die hat am Ende rund 26% bekommen. Vor allem in Mitte, Lichtenberg und Friedrichshain-Kreuzberg hat man ordentlich abgeräumt. Auch die AfD hat dazu gewonnen, vor allem wieder in Pankow und Marzahn-Hellersdorf. Krass verloren haben die CDU und vor allem auch die SPD. Die kommt nur noch auf 12%. Und unsere noch Wirtschaftssenatorin Franzi Giffey ist in der ARD deswegen auch total down gewesen.
12: Das kann man nicht schönreden. Ja? Man kann immer sagen, es hätte noch schlimmer kommen können, aber 12% ist einfach ein Ergebnis, was wirklich uns alle aufrütteln muss.
10: Ja, sie hat sogar ihren Wahlkreis verloren. Regierungsmäßig wird die SPD aber wieder gefragt sein. Entweder in einem Bündnis mit Grünen und Linken oder in einem Bündnis mit den Grünen und der CDU. Schauen wir mal die nächsten Tage, was so wird. In MacPom ist die SPD auch nur auf Platz 2 gelandet nach der AfD, kann aber wohl auch mit Linken und Grünen regieren. Dann wird jetzt der nächste Tankrabatt vorbereitet. Der soll ja schon in anderthalb Wochen starten zum 1. Oktober. Dann soll nochmal über die Steuer entlastet werden. Das wären dann wieder 17 Cent den Liter. Nächstes Jahr soll dann auch noch der Spritpreisdeckel kommen. Viele Wirte

0: Wirtschaftsexperten kritisieren übrigens die ganzen Maßnahmen jetzt. Damit würde man einfach nicht genug und vor allen Dingen nicht den richtigen Leuten helfen. Und beim Fußball ist jetzt erstmal Länderspielpause. In den nächsten 2 Wochen haben wir gleich 4 Spiele in der Nations League. Am Donnerstag sind ja zuerst die Niederlande dran und die anderen Spiele sind dann Griechenland, Serbien und nochmal Griechenland.
1: Warum zweimal Griechenland?
2: Ach, das sind nur diese Freundschaftsspiele.
0: Das ist quasi eine Art Gruppenphase und da spielt man quasi zweimal gegen die Teams. Okay. Und gegen die anderen spielen wir dann in den nächsten Wochen irgendwann.
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2: Und wir freuen uns auf diese Story hier.
6: Der Sohn von der neuen Frau ihres Ex-Mannes, der aber ja der Halbbruder ihrer Tochter ist und deswegen fühlt sie sich von ihm irgendwie verantwortlich.
2: Super, Malte.
1: Genau, also das ist unser Praktikant Malte. Was da los ist und wie ihr von diesem, was auch immer das sein soll, profitiert, besprechen wir nach Kaigo. Jetzt erstmal die wundervolle Ich liebe sie, Olivia Rodrigo mit Drop Dead.

0: 30 Jahre Altersunterschied, ungeklärte Verwandtschaftsverhältnisse und eine Abstellkammer. Darum geht's jetzt hier.
1: Hallo Energy am Morgen, Antje mit mir, Anna, guten Morgen, oh. Ben und Malte. Hat uns von seiner crazy WG erzählt, er macht gerade ein Praktikum bei uns. Wie kam es dazu, Malte?
2: Ich bin für mein Studium umgezogen und überall ist die Wohnsituation ja schwierig und deswegen war ich froh, überhaupt ein Dach über dem Kopf zu haben. Und dementsprechend bin ich jetzt in einer WG gelandet, in einer Drei-Zimmer-WG. Das dritte Zimmer gehört meiner Vermieterin, die ist ja knapp 50 und nie da, die wohnt immer bei ihrem Freund, aber wenn sie dann da ist, wohne ich halt mit einer 50-Jährigen zusammen.
1: Wie alt bist du, Malte?
2: Ich bin 21.
1: Okay, das ist schon eine Altersrange, ja.
2: Ja, das andere Zimmer gehört einer Kommilitonin von mir und das dritte Zimmer war eigentlich mein Abstellraum und weil aber der Schwiegersohn von meiner Vermieterin auch noch ein Zimmer braucht, hat sie da eine Matratze reingelegt, das heißt, der wohnt jetzt da.
1: Der Schwiegersohn von deiner Vermieterin auch noch dabei?
2: Ja, beziehungsweise, das ist sogar noch komplexer, das ist glaube ich gar nicht der Schwiegersohn, sondern der Sohn von der neuen Frau ihres Ex-Mannes, der aber ja der Halbbruder ihrer Tochter ist und deswegen fühlt sie sich von ihm verantwortlich.
1: Also ich finde es gut, dass du in einem Satz, ich glaube, gesagt hast, wie lange wohnst du in der Wohnung? Man muss doch mal wissen, mit wem man da sich das Dach teilt.
2: Ja, nur die Familiensituation, die fand ich ein bisschen kompliziert deswegen, aber
1: okay. Es bleibt spannend. Vielleicht können die sich ja mal reinmelden.

0: Leben sind, die miteinander verwandt und wieder wie die Konstellation ist. Aber freut uns auf jeden Fall, dass du erstmal ein Dach über den Kopf gefunden hast und vielleicht klärt sich dann auch noch, wer wie wo verwandt ist.
1: So, und am Ende des Monats ziehe ich um und dann habe ich nämlich auch eine einfachere Wohnsituation.
0: Ah, ja, und noch besser wäre es natürlich komplett ohne Miete. Jetzt kommen wir wieder ins Spiel. 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

0: Natürlich nur hier bei Energy am Morgen mit Lisa Gumo, mir, Ben und mit Jakob. Der hat eine Behauptung, wir müssen raten, Fakt oder Fake.
1: Gegen kalte Füße hilft Alufolie, Fakt oder Fake?
2: Also es hilft gegen alles Alufolie.
3: Also erstmal heiße ich nicht Lisa Gumo, sondern Anna Guttenmorgen. Diesen zweiten Namen vergisst du mal ganz schnell, mein liebes Freundchen.
1: Meinst du Gumo?
3: Ich habe ja oft kalte Füße, wie irgendwie gefühlt jede Frau. Wir haben immer kalte Hände und kalte Füße. Was ist da los? Ja. Mit Alufolie habe ich mir sie noch nicht eingewickelt. Aber es ist nicht auch so bei diesen Rettungswesten.
0: Ja.
3: Die sehen doch auch so Alufolmäßig aus, dass wenn du kalt ist, dass die Körpertemperatur nicht sinkt. Deswegen könnte ich mir vorstellen,
0: ich finde, du bringst uns auf den richtigen Weg, Gumo. Aber, das hört gleich auf, wirklich. Aber ich glaube, das ist doch bei den Folien eben genau eine andere Seite. Das ist doch die güldene. Es gibt eine güldene Seite bei diesen Rettungsdingern und eine silberne. Und die silberne ist, glaube ich, zum Kühlen. Weißt du was? Ich sag Fake. Ich glaube, das ist Humbug.
3: Ich sag Fakt.
1: Okay. Also, gegen kalte Füße hilft Alufolie. Ist ein
3: Fakt.
1: Ja, ist gerade so ein Trend, dass man sich ein Stück Folie in die Schuhe reinpackt, unter die Einlegesohle, damit man halt die Wärme drin hält im Schuh und die Kälte draußen, unten quasi von der Sohle, von außen. Oh. Ihr könnt aber auch so einen alten Tetrapack zerschneiden und euch den in den Schuh reinpacken.
3: Ja, klar. Genau. Danach habe ich Blasen. Aber das ist wirklich eins meiner größten Themen im Winter. Ein festes, gutes Schuhwerk mit einer richtig dicken Sohle, weil mir ist immer so kalt und ich hasse nichts mehr als kalte Füße.
0: Ein Schuhpaar das ganze Jahr über. Stabile Sneaker in Weiß trage ich von Januar bis Dezember durch. Ich brauche nichts anderes.
3: Und du spürst ja auch nichts mehr.
1: Nee, gar kein Gefühl mehr am
3: Jetzt
1: Fuß.
3: ATB Topic, Your Love of Energy.

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11: Wildes, wildes Berliner Wetter heute, alles möglich. Wir kriegen 18 Grad, so weit, so kalt. Regenwahrscheinlichkeit ist da, aber gering. Aber wiederum den ganzen Tag. Und Sonne soll es auch irgendwie geben.
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1: Und aufpassen, Wortwahl, ich sage nur, ach du Scheiße, sieht das aus auf den Berliner Straßen.
2: Ei.
1: 90 Minuten Stadtring Richtung Wedding, bitte mehr Zeit einplanen, da gab es einen Unfall und das zeigt sich auch auf dem Stadtring Richtung Treptow zwischen Detmolder Straße, Albuinstraße, 45 Minuten mehr Zeit ein, plus 111 stadteinwärts zwischen Holzhauser Straße und Seidelstraße ist ebenfalls nach einem Unfall die linke Spur blockiert.
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3: Und bei uns in Berlin ist Schwarz-Rot abgewählt, Jakob.
2: Ja.
3: Ganz klar gewonnen stattdessen die Linke.
2: Ja, die haben mit ihrer Spitzenkandidatin Elif Erhalb rund 26% geholt. Ihr größtes Ding im Programm ist ja das mit der Vergesellschaftung von Wohnungsunternehmen gewesen, also enteignen quasi. Da hat sie auch in der ARD gesagt, da will sie jetzt bei Koalitionsverhandlungen nicht zurückstecken.
4: Wenn die Linke regiert, wird vergesellschaftet, das habe ich so gesagt und dabei bleibe ich auch. Und das Votum der Berliner und Berliner gilt auch für mein Programm und für meine Person. Insofern bestehe ich darauf, dass wir vergesellschaften neben den vielen anderen Dingen, die wir auch tun müssen, um die Mietenkrise in unserer Stadt endlich anzugehen.
2: Ja, die SPD ist bei dem Thema eigentlich anti, die Grünen sind auch nicht so happy. Beide Parteien braucht man aber aktuell für eine Regierung. Ist dann halt die Frage, ob es dann heißt Linke, Grüne und SPD oder doch CDU, Grüne und SPD. In MacPom ist ja gestern auch gewählt worden, da hat die AfD die Wahl gewonnen, knapp vor der SPD. Da kann die SPD aber wohl weiter regieren mit den Linken und den Grünen. Dann gibt es heute bundesweit Proteste in der Autoindustrie. Die IG Metall will damit klarmachen, man will nicht für die Fehler in der Branche gerade stehen. Da soll ja bei vielen Autobauern oder auch Zulieferern alles anders werden. Tausende Stellen werden gestrichen und die restlichen Leute sollen mehr arbeiten bzw. weniger verdienen. Und dann haben wir ja vorhin schon gehört, wir können nur noch heute online abstimmen zu den neuen Euroscheinen. Also da geht es ja um die Frage, was da bald für Motive drauf sein sollen. Berühmte Persönlichkeiten oder doch Flüsse und Vögel. Und für eine andere Sache können wir auch noch abstimmen, nämlich das Jugendwort des Jahres. Da lasse ich auch super gern nochmal Tagesschau-Legende Susanne Daubner die Top 3 vorlesen.
5: Crashout, Peak, Ragebait.
2: Ja, danke schön. Und genau dafür können wir jetzt alle noch eine Woche abstimmen.
3: Ah, Susanne Daubner kennen wir mittlerweile jetzt auch privat vom Radiopreis. Eine ganz eine Nette, die eigentlich, kleiner Talk, die eigentlich früh Schicht hatte und hätte sofort nach dem Radiopreis nach Hause gehen müssen. Bis nachts 2.30 Uhr hat sie mit uns noch gefeiert.
2: Ja.
1: Und Legende. Kippen verteilt.
3: Ja, jetzt hast du es gesagt.
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0: müssen hier gleich die Reißleine ziehen. Yes. Und ihr seid live dabei. Ihr kennt die Situation sicher von Familie oder Freunden.
1: Ja, worum es geht und was für eure Planung dabei auch wichtig sein kann, das besprechen wir alles nach Tiffany Harris. Jetzt erstmal Tempo City. Self-aware, habt einen wunderschönen Montag.

0: So, jetzt haben wir uns alle hier im Studio versammelt, weil wir müssen mit dir reden, Ben. Hallo, Energy am Morgen ist an, hier mit mir, Anna, guten Morgen.
1: Ganz schön voll
0: Ben
1: hier.
0: Ist da, aber auch im Studio Gabriel.
2: Guten Morgen.
0: Jakob.
1: Hallo.
0: Und auch Laura.
1: Ja, eine Intervention, die ganze Familie hat sich versammelt.
0: Und du hast es schon richtig gemacht, du kannst die gute Laune-Musik mal schnell ausmachen.
1: Oh, wow, okay.
0: Es ist eine Intervention.
1: Ja.
0: Uns ist nämlich aufgefallen, lieber Ben, du kommst ja gerade aus Rom.
1: Ja.
0: Wir haben mal nachgezählt, du warst dieses Jahr alleine 5 Mal in Rom.
1: Nee, das stimmt nicht.
2: Wie kann das sein?
1: So, falsch auch einfach. Das ist mein 3. Mal in Rom gewesen, wir beruhigen uns.
2: Und in den letzten Jahren, wie oft?
1: Da schon tatsächlich mindestens 2 Mal im Jahr in Rom. Das stimmt. Aber das ist.
0: Also, wir haben jetzt nämlich mal nachgeguckt. Also, Charaktereigenschaften: Menschen, die immer am gleichen Ort Urlaub machen.
1: Oh, ja.
0: Routine lieben.
1: Ja.
0: Ne? Also, du ziehst enorme mentale Stärke aus festen Abläufen. Also, irgendwas, was spontan ist, liegt dir nicht so. Du bist sehr reizsensibel. Also, die Menschen neigen dazu, im Alltag schnell von zu vielen neuen Eindrücken, Lärm oder Chaos überfordert zu sein.
1: So.
0: Und man verpasst die Vielfalt an anderen Kulturen. Also, es fehlt dir einfach an Horizont.
1: Ich habe mit meinen 150 Jahren die Vielfalt anderer Kulturen gesehen und entschieden, Rom ist meine Vielfalt. Und jetzt fange ich mal an, hier auseinanderzunehmen.
0: Okay,
1: Anna, guten Morgen, reist von Sylt nach Mallorca die ganze Zeit. Hier ist meine. Jakob Kaufmann lebt quasi in Dänemark.
2: Ja, ist ein schönes Land.
1: Laura Knüller ist in Stuttgart die ganze Zeit bei den Kerlen zu Hause und der Knierim, und das ist
2: Vorsicht,
1: das, was wirklich
2: Vorsicht.
1: Jede Woche Ticket nach New York quasi gebucht.
2: Ach, das wäre schön. In meinem Kopf, ja, aber wenn es reicht. Diese Intervention nehmen Sie bitte
1: ja, wo
2: ernst.
1: Soll ich denn hin? Geht denn mir doch mal hin. Wo soll
2: Athen
1: ich hin?
2: Athen und Rom sind für dich vorbei.
1: Okay.
2: Wir wollen andere Urlaubsorte.
1: So. Okay, auf nach Wuppertal, danke. Ja.
3: Oder Bottrop.
1: Ja, schön.

0: Hi Berlin, schönen guten Morgen euch. Es ist 8.45 Uhr. Und da haben wir natürlich immer die besten neuen Hits für euch. Weiter geht's hier mit Loi, Golden Summer.
1: Ich glaube, jetzt ist vielleicht ein guter Moment, Anna, guten Morgen, um dich zu fragen, wie war denn dieser Sommer? Der Sommer 2026 ist ja quasi vorbei, wenn wir Glück haben, noch ein paar Tägelchen. Aber was würdest du sagen, so auf einer Skala von 1 bis 10, wie hat er dir gefallen? Wie war dein Sommer? War es ein Golden Summer?
0: Na, war so eine 6. War so eine stabile 6. Ja. Also am Anfang bin ich hart krank geworden.
1: Oh nein,
0: dann
1: stimmt.
0: Dann das mit den Augen.
1: Ja, das war ja ganz
0: so eine
1: schlimm.
0: Alte Frau.
1: Ja.
0: Dann habe ich mich getrennt.
1: Ja, super.
0: Hot Girl Summer war okay.
1: Ja, war ein bisschen.
0: Ansonsten viel Sport gemacht. Ja, eine stabile 6. Und bei dir?
1: Na, 10 von 10.
0: Ja, klar. Wie immer.
1: Golden Summer hier, Leute.

0: Um 2.02 Uhr war alles vorbei. Alle Wahlkreise ausgezählt, jetzt haben wir die Ergebnisse.
1: Energy. Dass ihr mit dabei seid. Energy am Morgen ist an. Hier mit mir, Anna, guten Morgen und Ben.
0: Morgen.
1: Berlin hat gewählt. Über die Ergebnisse kann man sich natürlich streiten. Mhm. Wir gucken auf das Schöne. Die Wahlbeteiligung liegt bei 74,2% und das
0: Sehr
1: ist halt
0: gut.
1: Wirklich ein super Ergebnis.
0: Ja.
1: Und wir kennen ja auch alle Berlin. Hier und da kann mal was passieren. Es gab aber keine größeren Zwischenfälle.
0: Ne?
1: Ich sag nur Hashtag Marathon.
0: Oh, ja.
1: Also,
0: stimmt.
1: Drück mal die Daumen.
0: Ja.
1: Damit es nicht nur um die Wahl geht, lasst uns über Angela Merkel noch sprechen. Zuletzt, ihr Porträt im Bode-Museum bleibt jetzt länger hängen, weil der Andrang so riesig war. Also könnt ihr euch gerne nochmal anschauen. Am 4. Oktober kommt sie auch zur Signierstunde für Postkarten.
0: Ich hab Ben, das
1: sehe ich dich doch.
0: Dieses Porträt im Bode-Museum von Angela Merkel wird die neue Mona Lisa. In 50 Jahren werden alle nur noch dahin gehen und sagen: Mein Gott, wer war diese Sirene?
1: Angie.
0: Nico Santos, heute und Tuesday jetzt hier auf Energy.

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17: Gucken wir uns das Berliner Wetter an. Das sieht diese Woche gar nicht so schlecht aus. Wir werden wieder wärmer. Bis zu 23, 24 Grad am Ende der Woche. Heute 18 Krass. Grad und ein bisschen bewölkt.
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19: Da schauen wir mal gemeinsam auf die Berliner Straßen. Es ist voll in Neukölln auf der Sonnenallee. Ansonsten Stadtring Richtung Verdi in... Ich kann nicht mehr reden. Stadtring Richtung Wedding in Höhe Alboinstraße ist nach einem Unfall die Rechtsspur gesperrt. Da braucht er, und jetzt hören wir auf zu lachen, knapp zwei Stunden länger.
17: Nein,
19: was ist denn da los? Und Stadtring Richtung Treptow, auch da 45 Minuten, bitte Geduld einplanen.
17: Kein Wunder, dass dir stockende Sprache war. Das hätte ich auch nicht mehr aussprechen können.
20: Mein Gott,
17: zwei Stunden, mein Beileid. Und gestern hat bei uns in Berlin ja die Linke ganz klar die Wahl gewonnen. Jakob, ja. Heißt aber jetzt nicht automatisch, dass sie regieren werden.
20: Denn es gibt doch zwei Optionen, weil eben das BSW nicht reingekommen ist ins Abgeordnetenhaus. Linke, Grüne und SPD könnten eine Regierung starten, aber halt auch CDU, Grüne und SPD. Stefan Evers von der CDU ist auch gestern direkt beim RBB gefragt worden, ob er denn jetzt regieren möchte.
21: Ich bin vor Verantwortung nie davongelaufen, aber jetzt warten wir erstmal, wie der Abend sich entwickelt und was wir dann gemeinsam für Berlin daraus machen. Es stimmt mich schon sorgenvoll zu sehen, wie alle Parteien der gesellschaftlichen Mitte bei dieser Wahl verloren haben. Das muss uns auch miteinander zu denken geben.
20: Ja, mal sehen, wie das die nächsten Tage so weitergeht. In MacPom ist ja auch gewählt worden. Da spielt die CDU jetzt gar keine Rolle mehr. Da ist man nämlich unter die 5%-Hürde gerutscht. Man ist ganz raus aus dem Parlament. Am Ende könnte da jetzt SPD-Ministerpräsident Schwesig weitermachen mit den Linken und den Grünen. Mhm. Wahlsieger ist da die AfD geworden. Dann schauen wir nach Tiergarten. Da ist jetzt die Straße des 17. Juni wieder dicht zwischen Großem Stern und Brandenburger Tor. Denn da wird jetzt schon für den
17: Marathon.
20: Marathon am

0: ein Wochenende aufgebaut. Wird die nächsten Tage natürlich auch noch mehr gesperrt. Schaut euch vor allem an, wo Parkverbot ist. Das ist ja immer ganz wichtig. Stimmt. Nicht, dass ihr dann abgeschleppt werdet.
1: Nein, um Gottes Willen.
0: Und dann entscheidet sich noch diese Woche, mit welcher Region wir uns als Deutschland für die Olympischen Spiele bewerben. Am Samstag ist es soweit. Mit dabei sind ja Berlin, München und Köln-Rhein-Ruhr. Und es geht ja am Ende um die Spiele 2036, 40 oder 44.
1: Schön, dass wir über Olympischen Spiele reden können, weil ich habe eine Frage an euch. Ihr müsst mir helfen. Ich möchte mir ja gerne, weil alle Athleten haben ja so die Olympischen Ringe tätowiert.
2: Oh Gott, ich würde
1: das auch gerne machen.
2: Warum?
1: Und ich brauche eine Person, die sagt, das ist eine gute Idee, weil bis jetzt sagen alle, hier so auf die Brust oben,
2: wenn
1: in
2: es
1: schwarz
2: ist so
1: die
2: peinlich.
1: Olympischen Ringe.
2: Das ist so peinlich.
1: Weil in 50 Jahren fragt mich dann jemand, naja, warst du denn bei Olympischen Spielen? Dann kann ich sagen, hätte ich sonst das Tattoo, Baby?
2: Aber warst ja nicht, sondern du guckst einfach nur Olympia faul auf der Couch. Kannst du dir doch nicht tätowieren
1: auch
2: lassen.
1: Auch das kann olympisch werden.
2: Nein.
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0: Und wir wünschen euch einen fantastischen Start rein in die neue Woche, in diesen Montag. Und natürlich auch mit neuer Musik. Da haben wir gleich Perfect Man von Teddy Swims. Klingt spannend.
1: Freue ich mich ja sehr drauf. Mal gucken, wie ich mich erkenne. Taylor Swift startet aber jetzt erstmal in die 9 Uhr Stunde mit Elizabeth Taylor für euch hier auf Energy. Elizabeth.

0: schön, dass ihr mit dabei seid. Energy am Morgen ist an. Klar, hier mit mir, Anna, guten Morgen und Ben.
1: Guten Morgen.
0: Und neue Musik haben wir mit dabei.
1: Teddy Swims hat eine neue Nummer rausgehauen. Perfect Man heißt das Ganze. Mhm. Vielversprechend. Geht aber gerade um

0: Imperfektion. Das bedeutet, dass man eben nicht perfekt sein kann, dass es diesen perfekten Traumtypen einer guten Morgen da draußen nicht gibt, doch, sondern dass echte Liebe, Zitat, eben auch Fehler und Zweifel aushalten muss.
1: Ja, natürlich. Aber ich glaube trotzdem daran, wie sagt man so schön, jeder Topf findet seinen
0: schön
1: Deckel.
0: Mhm.
1: Und ich glaube schon, dass mein Traumtyp da draußen noch auf irgendeinem Pferd sitzt und angeritten kommt.
0: Oder Wer wird Millionär moderiert und ich weiß, dass es dich gibt.
1: Und Günther Jauch?
0: Ja, ich glaube, ihr beiden werdet ein Hot-Couple.
1: Der ist mir zu groß.
0: Ah, wirklich?
1: Und auch ein Schnuff zu alt.
0: Ja, okay.

0: Berlin. Schönsten guten Morgen wünschen wir euch. Es ist 9.23 Uhr.
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8: Berliner Wetter sieht gut aus, denn es soll Sonne geben. 8 Stunden Sonne werden mir hier angezeigt. Die nächsten Tage werden auch immer besser und auch wichtig, immer wärmer. Bis zu 24 Grad am Ende der Woche.
9: Auf den Berliner Straßen. Jetzt müssen wir alle durchatmen und stark sein. Es ist voll. Neukölln steht ihr Sonnenallee. 2 Stunden Stadtring Richtung Wedding.
8: Wow.
9: Okay. Und Stadtring Richtung Treptow zwischen Detmolder Straße und Albuinstraße. Auch da bitte 45 Minuten Geduld einplanen.
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8: Und die CDU bei uns in Berlin hat ja gestern bei der Wahl richtig gut verloren. Jakob, ja. Bei der Wahl in MacPom gestern war es aber noch krasser.
11: Ja, man ist nämlich zum ersten Mal aus dem Parlament rausgeflogen. Man hat da nur noch 4,9% geschafft. Ja, also nichts hier mit 5% Hürde. Unser Kanzler Friedrich Merz hat sich gestern direkt nach diesen ersten Zahlen gemeldet und gesagt, ey, er macht weiter als Kanzler und mit den ganzen Reformen gerade müssen wir alle durch. Der Politikforscher Karl-Rudolf Kort hat da im ZDF aber eine klare Meinung zu gehabt.
12: Das zeigt, unter welchem Autoritätsverfall er schon leidet, offenbar, als Befreiungsschlag. Es war sehr interessant, dass er gesagt hat, im Prinzip aufatmen, endlich alle Wahlen hinter sich zu haben.
11: Ja, bei uns in Berlin könnte die CDU jetzt aber trotzdem vielleicht regieren, denn von den Zahlen her reicht es für CDU, Grüne und SPD oder halt eben für Linke, Grüne und SPD. Ein klarer Wahlsieger bei uns ist auf jeden Fall die Linke geworden mit rund 26%. Der Tankrabatt soll ja Mitte nächste Woche wiederkommen. Vom Wirtschaftsexperten Fratscher gibt es aber schon heftige Kritik. Der sagt beim Handelsblatt, der Rabatt wäre zu teuer und sozial ungerecht. So die Direktzahlungen an Leute, die das wirklich brauchen, das wäre besser gewesen. Die Energiesteuer soll dieses Mal für 3 Monate runtergesetzt werden, dann um 17 Cent den Liter. Und dann ist jetzt am Wochenende das Oktoberfest in München losgegangen und man muss es wohl einfach so sagen, Leute von außerhalb sind einfach nicht dafür gemacht. Die BZ schreibt, ein Typ aus Berlin hat sich da direkt mal dolle wehgetan, der hat mit jemandem Armdrücken gemacht und hat sich dabei den Arm gebrochen. Die Sanitäter haben ihn dann direkt versorgt, dann aber auch gemeint, beim nächsten Mal vielleicht nur Daumen drücken.
9: Süß, ich war ja am Wochenende auch auf dem Oktoberfest und ich kann euch sagen, wie hält man es in einem Dirndl aus? Das ist wirklich das unbequemste Kleidungsstück, was es gibt. Da wird natürlich alles zusammengepresst. Mhm. Also Brüste hast du, Halleluja. Mhm. Aber ansonsten, wie Ladies haltet ihr das aus? Ihr müsst mir Tipps geben. Ich versteh's nicht. Lieber eine Jogginghose.
13: Ich find's ganz angenehm, um ehrlich zu sein. Ich hab's manchmal an, zu Hause, alleine, am Kleid. Ich mag, wie es schwingt. Ja. Und ich mag, dass es sich kompakt fühlt.
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8: Alle reden über Wahlen, aber eine Entscheidung steht diese Woche doch noch aus.
9: Und dabei wird es so richtig persönlich. Was da bitte los ist, hört ihr noch vor 10 in der Show. Jetzt erstmal die Girls von Cat's Eye mit Animal.

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0: Hier bei Energy am Morgen mit Anna. Guten Morgen, mir Ben.
2: Hallo.
0: Anna Guten Morgen hat sich jetzt verkleidet in Astro Anna und du schaust für uns mal, wie die Woche so wird.
2: Ja, diesen Samstag, also am 26. September, bekommen wir einen Vollmond im Sternzeichen Widder. Und der kann uns ziemlich deutlich zeigen, was in unserem Umfeld gerade ein bisschen falsch läuft. Vielleicht merken einige gerade, dass sie von Menschen irgendwie enttäuscht wurden, dass Lügen oder sogar Verrat ans Licht gekommen ist. Oder wir stellen bei uns selber auch fest, Moment mal, warum stehe ich eigentlich gerade überhaupt nicht mehr zu mir selbst? Und genau da setzt dieser Vollmond an. Wir haben in den vergangenen Wochen schon viel darüber gesprochen, uns nicht ständig von anderen beeinflussen zu lassen. Und dieser Vollmond ist deshalb perfekt, um eine Veränderung anzustoßen. Also mehr auf die eigenen Gefühle und Bedürfnisse hören, Grenzen setzen und aufpassen, wo andere versuchen, uns ihre Meinung ja aufzudrücken oder vielleicht sogar unterschwellig uns zu manipulieren. Also mein Astro-Anna-Tipp diese Woche ist, fragt euch rund um den Vollmond am Samstag ganz bewusst, welche Entscheidung würde ich treffen, wenn mir niemand anderes reinreden würde. Denn der Widder möchte, dass wir wieder zu uns stehen, ohne uns ständig erklären oder verbiegen zu müssen.
0: Wenn ihr sagt, danke für die Hilfe, Astro Anna, aber ich brauche noch mehr, dann geht mal auf energy.de. Dort wartet euer persönliches Horoskop für diese Woche auf euch.
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2: 10 Uhr ist es. Wir gehen rein in die neue Woche mit mir, Laura, und den 10 Hits am Stück. Da gleich am Start Malik Harris mit Easy. Jetzt aber erstmal Martin Garrix zusammen mit Ed Sheeran. Das ist Repeat It.
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solltet ihr euch gerade aufregen, weil ihr schon wieder eure Büchereibücher vergessen habt, dann macht euch gar keinen Stress. Schlimmer geht immer, John Hanson hat jetzt in den USA eine Zeitschrift nach 132 Jahren wieder abgegeben. Mahngebühren lagen bei über 10.000 Euro, aber weil diese Zeitschrift jetzt ins Museum kommt, muss er nichts zahlen. Also alles easy, macht euch gar keinen Stress, zusammen jetzt mit Miley Caris. Das ist easy und das sind immer die besten neuen Hits hier bei Energy.

Ja moin, hier ist Energy mit mir, Laura. Und heute wurde bei Energy am Morgen geheiratet. Stellt euch vor, die Sonne knallt, der Altar ist umgeben von Palmen. Er trägt Socken und Adiletten. Sie hat ein Bierkönig-Shirt über ihrem Kleid. Und nach einem Ja, ich will und einem saftigen French Kiss ertönt dieser Banger hier.

0: Bon Amour.
1: Ja, Leute, auf Malle kann jetzt geheiratet werden. Partyschlagersänger Lorenz Büffel hat jetzt direkt neben dem Megapark eine eigene Hochzeitskapelle eröffnet. Und das erste Paar hat auch schon dort geheiratet. Es war auf jeden Fall das Top-Thema heute bei Energy am Morgen, weil Anna, guten Morgen, ja auch ein riesen Ballermann-Fan ist. Und auf die Frage, ob sie das machen würde, hat sie ja gesagt.
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7: Wetter. Wenn euch das Wetter am Wochenende hier in Berlin gefallen hat, dann freut euch auch der Tag heute. Klar, gerade noch so ein bisschen bewölkt, aber die Sonne kommt raus und sie wird auch bleiben für die nächsten Tage. Maximal 17 Grad sind drin.
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7: Verkehr. Wir gucken zu euch auf die Straße und da haben wir das größte Problem aktuell auf der A100 Stadtring Richtung Wedding zwischen Buschkrugallee und Innsbrucker Platz. Hier Stau, rechnet da mal mit 30 Minuten plus.
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0: Rise Energy mit immer den besten neuen Hits und der Frage an euch, welchem Energy Star setzt ihr die Krone auf?
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3: Wir Menschen altern vor allem in zwei großen Schüben. Der erste ist mit Mitte 20, ist ein...
2: Fake.
3: Nee, der erste ist erst mit Mitte 40. Ich weiß nicht, was mit dir los ist, Anna.
4: Nein.
3: Und der zweite große Schub dann um die 60.
4: Und was heißt, wir altern dann? Also dann kommt der Schmerz oder ändern wir uns?
3: Nee, da kommt quasi so weniger Muskelaufbau.
4: Ah.
3: Du wirst eher dick.
5: Also, das habe ich nicht.
4: Während bei mir wahrscheinlich nächste Woche das Fett sich ansetzt. Wir freuen uns, verfolgt das alles auf Instagram. Da sind wir auch dabei, wirklich.

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1: Wetter. Auch wenn es vielleicht gerade noch nicht so danach aussieht, heute kommt noch richtig dick die Sonne raus. Maximal 17 Grad sind drin und die bleibt dann auch erstmal für die nächsten Tage. Also fast schon wieder sommerlich bei uns in Berlin.
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0: rein in die neue Woche mit der neuen Nummer von Alle Farben, Same Old Sky. Dafür hat es sich May Stevens ins Studio geholt und er selbst sagt über sie:
1: Sehr schöne Persönlichkeit. Wir haben schon öfters zusammen geschrieben, hatten aber nie einen Song zusammen. Und so ist auch die Connection passiert, dass wir nach einer Sängerin gesucht haben für Same Old Sky. Und daher bin ich sehr happy, dass sie dabei ist.
0: Ja, und wir könnten auch nicht glücklicher sein. Und das sind sie jetzt, Alle Farben und May Stevens mit Same Old Sky hier bei Energy. Das sind immer die besten neuen

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2: Na Hallöchen, es ist 11 Uhr, wir stecken mittendrin in den 10 Hits am Stück und holen uns gleich den Sommer zurück mit Moskena und Worshipping the Sun. Jetzt aber erstmal ganz entspannt, Temple City, das ist Self-Aware hier bei Energy.

Also die Geschichte von Moss Kena könnte auch ein Netflix-Drehbuch sein. Bei einem Kumpel war es aus Spaß im Studio aufgenommen. Durch die Wand hört ihn ein Musikproduzent und setzt ihn direkt unter Vertrag. Und jetzt ist er hier bei uns in der Playlist. Das ist Moss Kena mit Worshipping the Sun. Und das sind immer die besten neuen Hits hier bei Energy. I'm

Bei Energy am Morgen mit Anna, guten Morgen. Und Ben wurde heute Geburtstag gefeiert. Denn die Social-Media-Plattform TikTok feiert 10-Jähriges. Los ging alles mit Musik und Lip-Sync. Mittlerweile findet ihr ja dort alles nicht immer schön, aber es gibt auch schöne Seiten. Ein Beispiel, klar, Musik. Viele Songs werden über TikTok mittlerweile bekannt oder erleben ein Comeback. So wie der Banger hier.

0: Francis stammt aus dem Jahr 1962, erlebte durch TikTok ein Revival, wurde 68 Milliarden Mal verwendet. Das müsst ihr euch mal vorstellen, so viele Nullen kann mein Gehirn gar nicht erfassen. 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
2: So viele Leute haben hier in Berlin zu mir gesagt, das war's mit dem schönen Wetter, das war's mit dem Sommer. Aber von wegen, heute auch wieder viel Sonne am Start. Klar, die kommt erst so ein bisschen später raus, aber auch dann kriegen wir maximal 19 Grad. Und das zieht sich auch über die nächsten Tage, also gigantisch.
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2: Die Straßen sind ganz schön voll zum Start in die neue Woche. Sehr viel Verkehr plant allgemein einfach immer ein bisschen mehr Zeit ein. Stau haben wir auf der A100 Stadtring Richtung Wedding zwischen Oberlandstraße und Innsbrucker Platz. Hier sind es plus 10 Minuten.
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0: Nach diesem Sommer ist klar, der Reisepass und die Gen Z werden keine Freunde mehr. Hi, hier ist Energy mit immer den besten neuen Hits. Ich bin Laura und die ersten Urlaubsstatistiken sind raus. Mein Highlight ganz klar, jeder 10. junge Mensch hat gut und gerne mal sein Passport zu Hause liegen lassen. Auch Pünktlichkeit ist nicht so die Prio gewesen. Dafür sind aber Snacks ganz hoch im Kurs. Also ohne Snacks geht bei der Gen Z gar nichts. Verstehe ich aber, vor allem, weil es im Flieger ja mittlerweile überhaupt nichts mehr gibt. Wer diese Probleme übrigens nicht hat, König Charles und das japanische Kaiserpaar Naruhito und Masako. Das sind nämlich die einzigen drei Menschen auf der Welt, die keinen Reisepass besitzen. Wusste ich bis gerade auch nicht. Ich gehöre übrigens zu den Menschen mit abgelaufenem Pass. Also checkt auch mal lieber eure Pässe.
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Energy und hier folgt ein weiterer Beweis, dass Castingshows und Boybands funktionieren. O-Town wurden vor 25 Jahren entdeckt, feiern dieses Jahr ihre Jubiläumstour und wir feiern mit. Das sind O-Town mit All or Nothing hier bei Energy.

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2: Da haben wir es auch schon wieder, 12 Uhr Mittagspause. Lasst euch euer Lunch schmecken. Wir stecken mittendrin in den 10 Hits am Stück. Gönnen uns da gleich eine Runde. Felix Jähn, jetzt Topic mit Sorry Puppy.

Na, habt ihr am Wochenende wieder gut was weglesen können von eurem Buch? Ja? Dann sehr gut, denn wer liest, wird klüger, lebt stressfreier und schützt sich vor Demenz. Also Leute, weiter so. Und wir schmökern uns jetzt durch immer die besten neuen Hits. Das ist Felix Jehn mit Siren hier bei Energy. 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
0: Hier ist Energy und Berlin hat gewählt. Über die Ergebnisse kann man streiten. Wir gucken auf das Schöne. Die Wahlbeteiligung, die liegt bei 74,2%. Richtig gutes Ergebnis. Und die guten Nachrichten, die gehen auch weiter. Angela Merkel, ihr Porträt im Bode-Museum, das bleibt länger hängen, weil der Andrang so riesig ist. Am 4. Oktober kommt sie zur Signierstunde für Postkarten. Also besser wird's nicht, könnte man jetzt meinen. Aber spätestens morgen dann wieder bei Energy am Morgen, wenn Anna Guten Morgen und Ben die nächsten Energy Good News droppen.
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0: Die Sonne in Berlin kämpft sich immer weiter nach vorne, macht einen richtig guten Job. Also bald haben wir hier Kaiserwetter am Start. Gegen Abend könnte es dann auch soweit sein. Dazu bekommen wir maximal 17 Grad. Und auch die nächsten Tage sehen richtig, richtig gut aus.
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0: Allgemein heute zäher Verkehr auf den Straßen in Berlin. Einen richtigen Stau haben wir auf der A100 Stadtring Richtung Wedding zwischen Oberlandstraße und Innsbrucker Platz. Da braucht er ungefähr 10 Minuten länger. Ansonsten kommt er gut durch.
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Hi, hier ist Energy mit immer den besten neuen Hits. Und Leute, wir haben unsere Nummer 1 verloren. Wir müssen jetzt ganz, ganz stark sein. Es ist nämlich ein dunkler Tag heute in der Geschichte der Tiefkühlregale. Denn die klassische Tiefkühlpizza ist nicht mehr auf der 1. Laut einer neuen Umfrage sind jetzt am allerbeliebtesten Früchte. Was zur... Warum Früchte? Das zählt doch nicht mal. Grund dafür sind wohl diese ganzen Healthy Food Trends. Kompletter Quatsch in meinen Augen. Ich bin ja der Meinung, Tiefkühlgerichte müssen auf 100 Gramm viel zu viele Kalorien haben und vor allem nachts schmecken. Und da fallen natürlich Früchte sofort raus. Deswegen kommt hier meine persönliche Top 3 Tiefkühlgerichte. Da mal auf der 3. Den Apfelstrudel. Oh, so geil das Ding. Dann die 2. Ein Klassiker. Die Dino Nuggets,

0: Meine persönliche Nummer 1. Frühlingsrollen. Oh, hätte ich jetzt auch richtig Bock drauf. Naja, ihr habt ein anderes Ranking? Dann schreibt uns gerne WhatsApp, ruft an oder ragebaitet mich direkt auf Instagram. Laura_Knüller. Freu mich!
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9: Wetter. Also das nenne ich doch mal einen Spätsommer, wie er im Buche steht. Alle meinten, das ist rum mit der Sonne. Aber denkste, die kämpft sich richtig durch. Heute Abend haben wir dann Sonne pur, maximal 17 Grad. Und auch die nächsten Tage werden richtig, richtig schön sonnig. Also Leute, lasst uns das genießen.
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Es ist Montagmittag und wir gehen's an mit Ray Dalton und seiner Nummer Go That High. Ich habe mal nachgeschaut, also der durchschnittliche Mensch kann ungefähr 40 bis 50 Zentimeter hochspringen. Das können wir eigentlich direkt mal testen. Naja, ach so, ja gut, hat jetzt halt niemand zugeschaut. Hat sich sehr hoch bei mir angefühlt. War bestimmt so an die 50 Zentimeter. Jetzt hier Ray Dalton mit Go That High.

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2: 13 Uhr und wir ackern uns durch den Montag mit den 10 Hits am Stück. Wir stecken mittendrin, gleich Milo mit Forever Young, jetzt Teddy Swims, Mr. Know-It-All.

sag euch, ihr hört Energy mit immer den besten neuen Hits. Jetzt in Form von Milo mit Forever Young und seinen persönlichen Forever Young Moment hatte er mit 17. Da hat er ein Auslandsjahr in Kalifornien gemacht und es hat ihm so gut gefallen, dass er mittlerweile dort ein kleines Häuschen hat. Wer kann, der kann, wa? Und das ist er jetzt, Milo mit Forever Young.

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0: 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Und da ist es ganz egal, ob ihr in der dicken Villa wohnt oder doch im kleinen WG-Zimmer. Wir blechen. Und wie verrückt so ein Leben in einer kleinen WG sein kann, das hat Malte heute bei Energy am Morgen mit Anna Guten Morgen und Ben erzählt.
2: Ich bin für mein Studium umgezogen und überall ist die Wohnsituation ja schwierig und deswegen war ich froh, überhaupt ein Dach über dem Kopf zu haben. Und dementsprechend bin ich jetzt in einer WG gelandet, in einer Drei-Zimmer-WG. Das dritte Zimmer gehört meiner Vermieterin, die ist ja knapp 50 und nie da, die wohnt immer bei ihrem Freund, aber wenn sie dann da ist, wohne ich halt mit einer 50-Jährigen zusammen.
3: Wie alt bist du, Malte?
2: Ich bin 21.
3: Okay, das ist schon eine Altersrange, ja.
2: Ja, das andere Zimmer gehört einer Kommilitonin von mir und das dritte Zimmer war eigentlich mein Abstellraum und weil aber der Schwiegersohn von meiner Vermieterin auch noch ein Zimmer braucht, hat sie da eine Matratze reingelegt, das heißt, der wohnt jetzt da.
3: Freut uns auf jeden Fall, dass du erstmal ein Dach über den Kopf gefunden hast und vielleicht klärt sich dann auch noch, wer wie wo verwandt ist.
2: So, und am Ende des Monats ziehe ich um und dann habe ich nämlich auch eine einfachere Wohnsituation.
0: Ja, und noch besser wäre sie natürlich ohne Miete. 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
17: Das Wetter bei uns in Berlin steigert sich immer weiter. Die Sonne kämpft sich immer weiter durch, beschert uns 16 Grad. Dazu nur noch wenig Wolken am Start. Herrlich, genauso wollen wir das. Morgen heißt es dann sogar Sonne pur.
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17: 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Gut was los auf den Straßen, wir haben viel Verkehr, aber am meisten Probleme bereitet uns die A100 Stadtring Richtung Wedding zwischen Oberlandstraße und Innsbrucker Platz. Hier braucht er ungefähr 10 Minuten länger wegen eines Staus.
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0: ist Montag und neue Woche bedeutet auch immer neuer.
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0: Ja, und das ist diesmal unser Energy TikTok Hit Stream. Mit den besten Hits, die Social Media so zu bieten hat, ist scharfgestellt bei uns in der Energy App und auch auf energy.de zusammen mit über 40 weiteren Webstreams. Und das nehme ich heute mal zum Anlass, um meinen aktuellen Lieblings-TikTok-Trend mit euch zu teilen. Aufgepasst! Dinge, von denen ich früher dachte, dass sie eine größere Rolle in meinem Leben spielen werden. Da war ganz klar auf der 3. Von einem Skorpion in der Wüste gestochen werden. Das wird mir niemals passieren, aber ich dachte irgendwie, das wäre ein Ding. Dann auf der 2. Vogelscheuchen, die so mit CDs ausgestattet sind, die auf dem Feld stehen. Ich hätte schwören können, dass ich auch mal so eine Scheuche zumindest aufstellen werde, aber wird auch nicht passieren. Und auf der 1. Lupen. Ich habe noch nie eine Lupe benutzt, seit ich erwachsen bin. Und das finde ich auch voll schade. Ich habe Lupen als Kind geliebt, aber werde ich wahrscheinlich auch nie brauchen. Außer irgendwann mal lässt dann die Sehstärke nach. Naja, was steht auf eurer Liste? Ruft gerne an oder schickt eine WhatsApp. Wo kauft man überhaupt Lupen?

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2: Nein.
0: Und der zweite große Schub dann um die 60.
2: 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Also dann kommt der Schmerz oder ändern wir uns?
0: Nee, da kommt quasi so weniger Muskelaufbau.
2: Ah.
0: Du wirst eher dick.
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Ja, moin, hier ist Energy und wenn euer Montag noch nicht so ganz nach eurem Geschmack läuft, dann jetzt laut aufdrehen, denn dieser Song, der wird alles besser machen, der wird euch pushen bis zum Freitag rüber, das garantiere ich euch. Das sind jetzt Snoop Dogg und Pharrell Williams mit Beautiful. Viel Spaß damit!

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2: Da stecken wir mittendrin in den 10 Hits am Stück. Es ist 14 Uhr, gleich am Start, die Jungs von Take That. Jetzt aber erstmal meine Lieblingsnummer, Olivia Rodrigo mit Drop Dead. Einen schönen Wochenstart wünsche ich euch.
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0: Die Kombo des Jahres, ganz klar, Take That zusammen mit Michael Patrick Kelly. Vor kurzem waren sie auch hier im Studio und haben uns erzählt, wie toll die Entstehung ihrer neuen Single war.
1: Everyone's brought great material this time. So often what we do is we bring them not quite finished. Everyone gets a chance to add their piece. I feel like everyone's really been on top form this time. It's been a good record making 2 years.
0: Also kurz gesagt, jeder hat geliefert und alles gegeben und das hören wir jetzt. Das sind Take That und Michael Patrick Kelly mit Feel My Love. 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

Montag euch. Ihr hört Energy mit immer den besten neuen Hits. Und es ist ja gerade unglaublich viel los in der Welt. Bedeutet, Anna, guten Morgen und Ben von Energy am Morgen müssen jeden Morgen erstmal, wenn sie in den Sender kommen, sortieren. Schauen, was ist so los, was ist in der Nacht passiert und haben heute dann das entdeckt. Hört mal, welche zwei Energy-Stars sich zusammengetan haben.

0: Habt ihr das rausgehört? Ja? Es sind einfach Madonna und Charlie XCX. Wie krass ist denn diese Kombo? Das hat auch wirklich gar keiner kommen sehen. Ihr gemeinsamer Song erscheint schon am Donnerstag und den werdet ihr garantiert zuerst bei Energy hören.
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14: Ja, die Sonne, die tut sich immer noch ein bisschen schwer. Sie sollte aber im Verlauf des Abends vor allem dann komplett rauskommen bei maximal 17 Grad. Und ich sehe hier auf meinem Wetterradar auch Sonne pur, vor allem für morgen und übermorgen.
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14: Verkehr. Gut, was los an diesem Montag auf den Straßen? Ich habe zwei Meldungen angefangen auf der A100 Stadtring Richtung Treptow zwischen Schmargendorf und Albuinstraße. Hier Stau plus 10 Minuten. Und das gilt auch für die A100 Stadtring Richtung Wedding zwischen Oberlandstraße und Innsbrucker Platz. Ich wünsche gute Fahrt.
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0: Schönen Montag euch. Ihr hört Energy und diese Nummer hier kann und wird euer Leben verändern.
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0: 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Wie krass ist das denn? Und es ist wirklich egal, wo ihr wohnt, kann auch die Miete für euer WG-Zimmer sein. Und solltet ihr da gerade auf der Suche sein, aufgepasst beim WG-Casting. Da braucht es gut und gerne mal einen Übersetzer für Sätze wie diese hier. Mein Freund schläft manchmal in der WG. Er ist immer da. Du hast also ganz klar einen Mitbewohner mehr. Die Wohnung hat Charakter. Naja, also renoviert wurde zuletzt 1967. Bei uns klappt das super gut, auch ohne Putzplan. Also wenn du willst, dass es sauber ist, musst du selber putzen. Gern geschehen.

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22: Ja, und das sollte immer besser werden im Verlauf des Tages. Die Sonne, die kämpft sich durch, sollte dann auch gegen Abend einmal komplett frei stehen im besten Fall. Maximal 17 Grad sind drin. Und das Beste, das zieht sich auch so durch den Morgen. Und auch übermorgen heißt es Sonne pur bei uns in Berlin.
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Start euch, ihr hört Energy und wir werden jetzt alle zu Hooligans. Warum Hooligans, fragt er? Na, weil jetzt Bruno Mars läuft und die Fanbase von Bruno Mars nennt sich Hooligans. Hat was mit seinem ersten Album damals zu tun, ist auch ganz egal. Wir zählen uns mit dazu, vor allem bei dieser Nummer hier. Das ist Bruno Mars mit On My Soul.

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2: 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Hallöchen, Vivi hier.

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1: Anfang der 2000er hat uns der Papa DJ mit zur Party genommen. Und diese beiden hier könnten quasi die Söhne sein. Die Jungs von You Not Us haben sich genau diesen Track geschnappt und Flipside draus gemacht. Und genau diese Version hört ihr jetzt hier. Immer die besten neuen Hits für euch auf Energy.

0: Energies an bei euch. Immer die besten neuen Hits mit mir, Vivi. Und ich hatte letztens hier bei mir im Studio Sänger Gentleman. Wir beide haben unter anderem über Nico Santos gesprochen. Nicht nur gesprochen, wir haben so krass über ihn geschwärmt, weil Gentleman und Nico Santos jetzt einen neuen Track zusammen haben.
1: Ich finde, er hat einfach eine unfassbare Stimme. So. Weißt du, wenn ich so singen könnte. Also es ist wirklich unglaublich.

0: ein ganz, ganz herzlicher Mensch. Und irgendwann haben wir diesen Song gehabt und ich gesagt, okay, das braucht irgendwie noch so eine soulige Stimme. Und dann habe ich ihm einen Song geschickt. Und er ist halt so ein Vollblutmusiker, ja, ne? Der dann auch noch eine Gitarre auf das Ding eingespielt hat so, und hat sofort abgeliefert.
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12: Es sieht ein bisschen so aus, als wenn der Herbst jetzt wirklich angekommen ist, ne? Also heute 17 Grad, mehr Wolken, dann gab es auch noch ein bisschen Regen dazu. Aber Leute, ich habe gesehen, nächste Woche, und ich hoffe, dass es stimmt, kommt nochmal so ein kleiner Sommer um die Ecke gehuscht. Da kriegen wir bis zu 25 Grad nochmal.
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12: Da gab es einen Unfall auf der A113 Richtung Neukölln. Deswegen ist die Autobahn zum Teil gesperrt worden und es staut sich ab Eisenhutweg. 25 Minuten müsst ihr hier mehr einplanen. Dann sind es nochmal 20 Minuten mehr auf der Heidestraße in Moabit Richtung Hauptbahnhof und 10 Minuten braucht ihr aktuell auf der Invalidenstraße in beiden Richtungen. Wenn ihr noch was

0: entdeckt habt, immer gern her damit. 030 26 1 2 3 4 5.
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0: Ihr hört Energy mit mir, Vivi. Und ich war Touri in Berlin. Obwohl ich hier ja schon seit 5 Jahren auch lebe. Warum in der eigenen Stadt Urlaub machen richtig geil sein kann, das erzähle ich euch gleich. Jetzt geht's weiter mit Mucke. Cat's Eye Animal hört ihr jetzt auf

0: es als Touri in Berlin ist. Das habe ich jetzt erlebt, obwohl ich ja schon seit 5 Jahren hier bin. Energies an, immer die Best. 9 Hits mit mir, Vivi. Und ja, jetzt kommen hier die UrberlinerInnen und sagen, naja, seit 5 Jahren bist du ja quasi noch ein Touri. Ihr haltet jetzt mal die Gusche. Ich will euch von meinem Urlaub erzählen. Und zwar bin ich das erste Mal in meinem Leben, glaube ich, nicht irgendwo hingefahren oder geflogen, sondern ich habe eine Woche Urlaub hier in Berlin gemacht. Mir ist nämlich mal aufgefallen, dass ich ganz viele Standard-Touri-Sachen noch nicht gemacht habe. Also wirklich Standard, die man eigentlich echt gesehen haben muss. Zum Beispiel mal auf die Siegessäule raufgehen oder Checkpoint Charlie, Berliner Dom. Ja, habe ich jetzt alles in der Woche von meiner Liste abgehakt und es war auch wirklich, wirklich schön, muss man sagen. Also wenn das Geld mal knapper ist, ihr nicht wegfliegen könnt, wollt, dann plant doch mal aktiv Touri-Tage in der Stadt, in der ihr lebt. Ich kann es sehr empfehlen. Ist natürlich in Berlin gut machbar, ne? In Buxtehude. Ja, da wird es dann eher ein sehr kurzer Urlaub.
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Hallöchen, Vivi hier, ihr hört Energy und für mich gibt es auf jeden Fall so musikalische Konstanten in meinem Leben. Eine davon ist die Band Kings of Leon. Da war ich jetzt nie riesen Fan oder so, aber die haben mich mein ganzes Leben immer mal wieder begleitet, machen einfach richtig gute Tracks und Anfang November sollen sie angeblich ein neues Studioalbum veröffentlichen. Da freue ich mich doch jetzt schon drauf. Bis dahin hören wir ihre alte Mucke, You Somebody, gibt's jetzt hier für euch auf Energy.

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2: Schön, dass ihr da seid. Energy's an mit mir, Vivi. Und gleich habe ich einen neuen Track für euch. Und zwar von einer einzigartigen Stimme, Alex Warren, Emerald Eyes. Hören wir uns mal gleich zusammen an. Jetzt geht's weiter mit Martin Garrix und Ed Sheeran. Macht euch einen schönen Montagnachmittag.

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Alex Warren, den hören wir uns jetzt nochmal nebenbei an. Emerald Eyes gibt's jetzt auf Energy für euch. There's an

0: Energies an, immer die besten neuen Hits mit mir, Vivi. Und es ist zwar erst Montag, ja, aber lasst uns doch gerne schon mal ein bisschen übers Wochenende sprechen, denn da wird es wieder einen Vollmond geben. Und die Astromäuse unter uns, die wissen, das ist immer eine ganz besondere Zeit. Meine Kollegin Anna Guten Morgen von Energy am Morgen ist ja auch bekannt hier bei uns als Astro-Anna und hat deshalb einen Tipp für euch.
1: Also mehr auf die eigenen Gefühle und Bedürfnisse hören, Grenzen setzen und aufpassen, wo andere versuchen, uns ihre Meinung ja aufzudrücken oder vielleicht sogar unterschwellig uns zu manipulieren. Also mein Astro-Anna-Tipp diese Woche ist, fragt euch rund um den Vollmond am Samstag ganz bewusst, welche Entscheidung würde ich treffen, wenn mir niemand anderes reinreden würde. Denn der Widder möchte, dass wir wieder zu uns stehen, ohne uns ständig erklären oder verbiegen zu müssen.
0: So, und wenn ihr euer Horoskop für die ganze Woche sehen wollt, dann könnt ihr jetzt gerne mal energy.de auschecken.
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4: Energy's an, immer die besten neuen Hits mit mir, Vivi. 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
4: Frisurentechnisch ist es eine schwierige Angelegenheit heute. Es ist ziemlich windig, aber die gute Nachricht ist, es bleibt trocken heute Nachmittag und auch am Abend bei 18 Grad.
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4: Auf der A111 Richtung Oranienburg bzw. Hamburg haben heute Asphaltierungsarbeiten in Höhe der Ausfahrt Henningsdorf angefangen. Deswegen wird es da die nächste Zeit immer mal ein bisschen voller werden. Dann staut es sich immer noch auf der Stubenrauchstraße in Richtung Johannisthal. Müsste ungefähr mit 20 Minuten mehr rechnen. Und auch in Moabit ist es gerade voll. Vor allen Dingen auf der Heidestraße in Richtung Hauptbahnhof. 40 Minuten sind es hier. Und auf der Invalidenstraße staut sich es auch in beiden Richtungen mit 15 Minuten mehr. Wenn ihr noch was entdeckt habt, meine Ansicht reicht ja auch schon, dann meldet's rein 030 26 123 45.
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4: Wenn ihr in Mitte wohnt und gestern wählen wart, ja, dann ist die Wahrscheinlichkeit relativ hoch, dass wir uns gesehen haben. Ich war nämlich Wahlhelferin. Ja, und wie das so war, das werde ich euch gleich erzählen. Jetzt geht's erstmal weiter mit guter Mucke. Leak It von Flo hört ihr hier.

0: Hallo, ihr hört Energy mit mir, Vivi, und Leute, ich bin noch ein bisschen müde. Sag ich euch, wie es ist. Bin müde auf Montag. Liegt diesmal nicht daran, dass ich am Wochenende zu wild gefeiert habe. Nein, ich bin gestern am Sonntag um 6 Uhr morgens aufgestanden, ja? Und das nur für euch. Und für die Demokratie. Ich war nämlich Wahlhelferin. Gestern waren ja Wahlen in Berlin. Guten Morgen. Und zum zweiten Mal habe ich dann dafür meinen Wahlkreis ein bisschen geholfen. Und ich möchte euch das wirklich mal ans Herz legen zu machen. Erstmal ist es super spannend, wie das alles so abläuft. Die ganzen Prozesse, auch das Auszählen dann abends. Kann man schon mal ein bisschen gucken. Aha, wo sind denn hier die Kreuze gesetzt und so. Und vor allen Dingen, was ich daran auch richtig cool finde, mit den Leuten zu schnacken. So einen kleinen Smalltalk, so einen kleinen Plausch auch mal zu gucken. Wer wohnt denn eigentlich so um mich rum hier jeden Tag? Nee, es macht echt richtig Spaß. Ich hatte ein richtig cooles Team jetzt schon zum zweiten Mal. Liebe Grüße gehen raus. Und liebste Grüße gehen auch an alle raus, die gewählt haben. Es waren übrigens 74,2% Wahlbeteiligung hier in Berlin. Das ist eine hohe Zahl, da kann man sich mal kurz applaudieren. Also Shoutout an alle, die gestern gewählt haben, und Shoutout natürlich auch an alle WahlhelferInnen. Ihr habt einen super Job gemacht.
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4: Wetter. Wir sind in eine neue Woche reingestartet und wie die so wird, also wettertechnisch, das werde ich euch jetzt verraten. Und zwar kriegen wir die nächsten Tage so 18, 19 Grad, schön Sonne dabei, dann geht's richtig runter mit den Temperaturen. Donnerstag, Freitag 15 Grad. Nee, das ist ein bisschen wenig. Zum Glück am Wochenende dann wieder mehr. Bis zu 22 Grad kriegen wir da.
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an, jetzt mit Miley Cyrus und seiner neuesten Single Easy. Und Easy ist auch ein gutes Stichwort. 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
2: Es ist 17 Uhr, Leute, rein mit euch in den Feierabend und das am besten natürlich hier auf Energy mit guter Mucke. Gleich habe ich für euch alle Farben am Start mit seinem neuesten Track Same Old Sky. Jetzt gibt's hier für euch Shakira und Burna Boy und ich bin's, Vivi. Hallöchen.

Ihr hört Energy mit mir, Vivi, und Leute, ich sag euch, wie es ist. Ich klinge vielleicht wie ein Boomer, aber ich mag Veränderung nicht. Veränderung, egal was es ist, fallen mir einfach richtig dolle schwer. Aber am Ende denke ich dann immer, ja gut, war dann vielleicht doch ganz richtig. Mir hilft es auf jeden Fall zu wissen, manche Dinge bleiben so, wie sie sind. Zum Beispiel der Himmel, der wird immer da sein, wo er ist, nämlich über meinem Kopf. Same Old Sky heißt die neue Single von Alle Farben und genau die hören wir uns jetzt an, hier auf Energy.

0: noch schnell zum Scheidungsanwalt umschulen, ist, glaube ich, eine richtig gute Idee. Energies an, immer die besten neuen Hits mit mir, Vivi. Denn das war heute Thema bei Energy am Morgen. Ab jetzt kann man am Ballermann heiraten. Ja, also das, was in Las Vegas schon immer möglich war, 4-8 in Turm und dann eine Schnellhochzeit, das geht jetzt anscheinend auch da. Für meinen Kollegen Ben von Energy am Morgen und für mich absoluter Albtraum. Für Malle-Fan Anna Guten Morgen, fantastisch. Die findet das toll und da hat Ben, ich muss sagen, berechtigterweise Folgendes heute früh angemerkt.
1: Süß. In unserer Gruppierung als Moderatoren bist du die junge, frische, kecke Gen Z, gell? Ja. Ich fühle mich, als wenn ich mit einem LKW-Fahrer moderiere, im besten Sinne. Warum bist du in Wirklichkeit ein alter 58-jähriger Mann? Was ist da los?
2: Vielleicht bin ich gar nicht Anna, sondern Andreas, 45.
1: Ja, es wirkt
2: mit
1: so.
2: Mit Bierwampe.
0: Also ich sehe es wirklich schon, dass Anna Guten Morgen nach dem nächsten Mal Urlaub hier in Sanna kommt und sagt, Leute, ich hab's getan. Ich hab geheiratet.
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5: So wie jetzt gerade könnt ihr euch das auch die nächsten beiden Tage vorstellen. Es gibt Sonne, es gibt blauen Himmel, es gibt aber auch mal eine Wolke bei 18 Grad maximal.
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5: Auf dem Stadtring müsst ihr ein bisschen mehr Zeit einplanen in Richtung Wedding ab Dreieck Neukölln. 20 Minuten sind es circa mehr. Dann staut sich immer noch auf der Invalidenstraße in beiden Richtungen. Und eine Info habe ich noch von der Heerstraße. Seit heute Morgen ist da die Spurwechselanlage ausgefallen. Deswegen immer noch nur 2 Fahrstreifen für euch zur Verfügung. Wenn ihr noch was entdeckt habt, meldet's mir doch. 030 26 123 45.
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5: So, was gibt's heute Abend auf dem Tisch? Kein Bock zu kochen? Na dann tut's doch manchmal so eine TK-Pizza auch, oder? Die ist bei den Tiefkühlprodukten übrigens ab jetzt nicht mehr auf der 1. Welches Produkt die gekickt hat, das werden wir hier gleich besprechen. Jetzt geht's weiter mit guter Mucke für euch. J-Lo zusammen mit David Guetta und Save Me Tonight hört ihr hier immer die besten neuen Hits.

0: Sie ist der beste Freund von allen, die nicht kochen können oder wollen. Die TK-Pizza. Energy's an, immer die besten neuen Hits mit mir, Vivi. Und ja, auch bei mir. In meinem Leben gab es eine Zeit, in der sie eine große Rolle gespielt hat. Die Studienzeit. Da habe ich mich quasi jeden Tag von einer Tiefkühlpizza ernährt. Jetzt geht's ihr gerade nicht so gut, wie neueste Zahlen zeigen. Sie ist nicht mehr das beliebteste Tiefkühlprodukt. Nein, es sind momentan tatsächlich Früchte, also Tiefkühlfrüchte, die richtig boomen. Und ich finde es ehrlich gesagt unfair. Ich finde die TK-Pizza, die hat uns immer gute Dienste geleistet, wo Früchte hingegen sogar krebserregend sein sollen, habe ich mal gehört. Wenn man die nämlich nicht erwärmt auftaut, sondern einfach nur so ins Getränk macht, soll gar nicht so gesund sein. Im Gegensatz, so eine TK-Pizza natürlich mega gesund. Aber Leute, ist mir auch ziemlich wurscht. Ich habe zu Hause ein Tiefkühlfach, das ist maximal 3x3 cm groß. Da passt nichts rein. Noch nicht mal eine kleine Frucht.
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Ein krasses Live-Goal für alle Menschen, die gerne auf Konzerte gehen, ist wahrscheinlich Las Vegas. The Sphere. Schwer auszusprechen, aber es sieht ultra geil aus. Wenn ihr das noch nicht gesehen habt, müsst ihr euch mal Videos angucken. Es ist so eine riesige Kuppel, wo man alles Mögliche projizieren kann und so. Aber ist natürlich auch unbezahlbar. Wer da übrigens dieses Jahr 12-mal auftritt, ist No Doubt. Und genau die hört ihr jetzt hier auf Energy.

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2: Alle, die das ABC können und ein bisschen Englisch, die werden diesen Song hier gleich mitsingen können. Er heißt nämlich A-E-I-O-U, kommt von Oliver Heldens und den hört ihr hier in 10 Minuten. Jetzt geht's weiter mit ein bisschen Spanish. Sorry Papi von Topic und Becky G.

und zu mal die Grundlagen aus dem Schulunterricht auffrischen, ist, glaube ich, gar nicht mal so schlecht. Zum Beispiel Vokale, ne? Wisst ihr noch, was das ist, oder? A, E, I, O, U. Gibt's jetzt hier in

0: Ich sag euch ehrlich, es ist gerade nicht die geilste Zeit für Leute, die ungern Entscheidungen treffen. Energy's Ahn, immer die besten neuen Hits mit mir, Vivi, und da zähle ich mich auf jeden Fall auch dazu. Gestern mussten wir entscheiden, was wir wählen wollen. Ne, da haben wir unsere Kreuzchen schon gesetzt. Dann gibt's diese Woche aber auch noch zwei Abstimmungen, bei denen wir mitmachen können. Einmal von der Europäischen Zentralbank, war heute Thema bei Energy am Morgen. Da ist ja immer noch die Frage, wie sollen die neuen Euro-Scheine aussehen? Sollen da berühmte Persönlichkeiten rauf oder doch eher Vögel? Kann man auch diese Woche für abstimmen, wie gesagt. Und dann wird ja auch immer noch das Jugendwort des Jahres gesucht. Die Top 3 stehen fest. Susanne Daubner, bitteschön.
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0: Ja, und da kann man jetzt auch nur noch diese Woche für abstimmen. Und ich sag mal so, mir ist es zu viel. Ich habe mich gestern entschieden, das reicht. Den Rest müsst ihr bitte machen, sonst gehe ich hier Crash out.
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4: Schauen wir mal, was das Wetterchen sagt in dieser KW 39. Es bleibt hauptsächlich trocken. Am Donnerstag kann es vielleicht mal ein bisschen regnen, aber sonst ganz viel Sonne am Start. Komischerweise Donnerstag, Freitag einmal kurzer Temperaturabfall. Da kriegen wir so 15 Grad maximal. Zum Wochenende dann aber wieder 22. Mein Gott.
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4: Verkehr. Da müsst ihr jeweils 20 Minütchen mehr einplanen. Einmal auf dem Stadtring Richtung Wedding ab Dreieck Neukölln und dann auch auf der Edisonstraße in Niederschöneweide. Gab nämlich einen Wasserrohrbruch auf der B96A. Das ist wohl nicht so gut.
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4: Wir schenken euch ja immer noch eure Miete. Ein Jahr lang wohnt ihr for free und da hat sich Energy-Hörer Malte bei uns reingemeldet, wie der in seiner WG gerade haust. Das muss er euch gleich mal erzählen. Jetzt erstmal gute Musik für euch von Cat's Eye mit Animal. Immer die besten neuen Hits hier auf Energy.

0: 30 Jahre Altersunterschied, ungeklärte Verwandtschaftsverhältnisse und eine Abstellkammer. Genau darum geht's jetzt hier. Energy's an, immer die besten neuen Hits mit mir, Vivi. Und diese Story, Leute, die will ich euch auf gar keinen Fall vorenthalten. Meine Kollegin Anna Guten Morgen von Energy am Morgen hat mit Hörer Malte gesprochen, und zwar über seine crazy WG. Wir hören mal rein.
1: Das dritte Zimmer gehört meiner Vermieterin. Die ist ja knapp 50 und nie da. Die wohnt immer bei ihrem Freund. Aber wenn sie dann da ist, wohne ich halt mit einer 50-Jährigen zusammen.
2: Wie alt bist du, Malte?
1: Ich bin 21. Und weil aber der Schwiegersohn von meiner Vermieterin auch noch ein Zimmer braucht, hat sie da eine Matratze reingelegt. Das heißt, der wohnt jetzt da. Beziehungsweise, das ist sogar noch komplexer. Das ist, glaube ich, gar nicht der Schwiegersohn, sondern der Sohn von der neuen Frau ihres Ex-Mannes, der aber ja der Halbbruder ihrer Tochter ist, und deswegen fühlt sie sich von ihm, für ihn irgendwie verantwortlich.
0: Also wirklich, das ist so wild. Das Allermindeste, was wir jetzt, glaube ich, für Malte tun können, ist seine Miete zahlen. Machen wir nicht nur für Malte, auch für euch. 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
15: Wetter. Unter der Woche ist es nicht ganz so warm, habt ihr vielleicht heute schon gemerkt. 18 Grad haben wir, teilweise auch nur 15, aber am Wochenende geht es dann nochmal rauf. Da wird es fast sommerlich, würde ich sagen, mit 22 Grad. Und vor allen Dingen bleibt es auch schön trocken.
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Lunatis an mit mir, Vivi, und ich habe mir fest vorgenommen, ich möchte meinen Wortschatz erweitern. So richtig mit klugscheißer Begriffen möchte ich um mich schmeißen. Und da dachte ich, komm, dann nehme ich euch doch natürlich mit. Wir fangen heute an, wie passend, mit ab ovo. Das ist lateinisch, wortwörtlich übersetzt bedeutet das vom Ei an. Ist einfach eine schlauere Art zu sagen von Anfang an. In einem Satz würde das so klingen, wir hören jetzt Felix Jähns neueste Single Siren ab ovo hier auf Energy. 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
2: Gleich habe ich für euch eine neue Single und zwar von Energy Star Ray Dalton. Heißt Got That High, gibt gute Laune und die hören wir hier gleich. Jetzt geht's weiter mit Taylor Swift. Macht euch einen richtig schönen Montagabend.

Es gibt so Leute, die betreten den Raum und haben eine Energie, dass man überhaupt gar nicht anders kann, als gute Laune zu haben. Genau so ein Mensch ist Ray Dalton. Ich habe den schon zweimal interviewt und Leute, das ist ein Sonnenschein. Das ist der Sonnenschein in Person. Einfach ein richtig toller, positiver Mensch. Und passend zu ihm heißt auch seine neue Single Got That High. Hört ihr hier auf Energy immer die besten neuen Hits für euch.

0: Energy ist an bei euch, immer die besten neuen Hits mit mir, Vivi. Und ich hatte letztens hier bei mir im Studio Sänger Gentleman. Wir beide haben unter anderem über Nico Santos gesprochen. Nicht nur gesprochen, wir haben so krass über ihn geschwärmt, weil Gentleman und Nico Santos jetzt einen neuen Track zusammen haben.
1: Ich finde, er hat einfach eine unfassbare Stimme. So. Weißt du, ja, wenn ich so singen könnte, also es ist wirklich unglaublich. So. Und ein ganz, ganz herzlicher Mensch. Und irgendwann haben wir diesen Song gehabt und ich habe gedacht, okay, das braucht irgendwie noch so eine soulige Stimme und habe ihm den Song geschickt. Und er ist halt so ein Vollblutmusiker, ja, ne? Der dann auch noch eine Gitarre auf das Ding eingespielt hat so, und hat sofort abgeliefert.
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2: Wetter. Wird ein richtig schöner Herbsttag morgen, Leute. Bisschen weniger windig als heute, was schon mal gut ist für die Frisur. 18 Grad kriegen wir maximal und dazu ganz viel Sonne.
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2: Verkehr. Ja, Leute, müsst ihr euch gar nicht stressen. Das Schlimmste für heute ist auf jeden Fall überstanden. Könnten noch ein paar Minütchen mehr sein auf dem Stadtring gerade. Einmal Richtung Wedding ab Dreieck Neukölln und Richtung Treptow ab Schmargendorf. Ansonsten, wie gesagt, alles gut. Kommt gut nach Hause.
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2: Und die beste Mucke zum im Auto pumpen, die hab ich jetzt für euch. Nämlich von Flo, hört ihr hier Leak It. Immer die besten neuen Hits auf Energy.

0: 64 Jahre alter Song, der alle Rekorde bricht. Genau darum geht's jetzt hier. Energy's an, immer die besten neuen Hits mit mir. Vivi, erstmal sag ich Happy Birthday. Die Social Media Plattform TikTok feiert 10 Jahre. Seit 10 Jahren gibt es diese App und los ging alles mit Musik und Lip-Sync. Ja, Leute, Musical.ly hieß das damals noch. Da habe ich sogar auch noch 2 Videos hochgeladen, die ich auf gar keinen Fall mit der Welt teilen werde. Ganz, ganz peinlich. Mittlerweile findet ihr auf TikTok ja wirklich alles. Ist nicht alles immer schön, aber es gibt auch schöne Seiten, zum Beispiel Musik. Viele Songs werden ja mittlerweile über TikTok bekannt oder erleben eben ein riesiges Comeback. So wie zum Beispiel auch dieser Song hier. You can ask the flowers, I sit for hours, telling all the blue. Richtig schön, oder? Pretty Little Baby heißt er, von Connie Francis. Stammt aus dem Jahr 1962 und hat halt durch TikTok ein riesen Revival erlebt. Er wurde 68 Milliarden Mal verwendet. Das ist wirklich crazy. 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

0: So, meine lieben Freunde, es geht für mich jetzt rein in Feierabend. Gleich übernimmt das Mikrofon mein Kollege Julian Hutter. Jetzt habe ich noch einen richtig guten Track für euch und zwar von Usher. Usher, You Remind Me, hört ihr auf Energy und wir hören uns morgen wieder 15 bis 20 Uhr. Macht's gut, ihr Lieben. Ciao, ciao.
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um 20 Uhr an diesem Montag, 21. September, jetzt mal so ungefähr ein Zeitgefühl entwickeln. Wie lange, glaubt ihr, gibt's TikTok schon? Richtig, 10 Jahre. 10 Jahre auf den Tag genau. Wir feiern Happy Birthday und schauen, was uns die Karte so vor die Tür gelegt hat. Vorher jetzt aber noch Olivia Rodrigo, die ohne TikTok diese Karriere vermutlich nicht gehabt hätte, und immer die besten neuen Hits.

Ein 64 Jahre alter Song bricht Rekorde. Darum geht's jetzt hier. Energy's an bei euch an diesem Montagabend. Ich bin Julian und wir sagen Happy Birthday. Social Media Plattform TikTok feiert nämlich 10 Jahre. Ich weiß, unglaublich, schon 10 Jahre. Los ging ja alles mit Musik und Lip-Sync. Und mittlerweile gibt es nichts, was es auf TikTok nicht gibt. Im wörtlichsten Sinne nichts. Es ist nicht immer schön, aber es gibt natürlich auch wirklich sehr schöne Seiten. Ein Beispiel natürlich Musik. Viele Künstlerinnen und Künstler gäbe es in dieser Weltkarriere heute nicht, hätte es TikTok damals vor allen Dingen in der Pandemie nicht gegeben. Olivia Rodrigo, Lil Nas X, um nur ein paar zu nennen, hatten wirklich einen ganz großen Hype, vor allen Dingen auch durch TikTok. Und auch jetzt werden wieder Songs aus der Vergangenheit bekannt. Ne? Wir sind Helden, können im wörtlichsten Sinne ein Lied davon singen, aber auch dieser Song hier. You can ask the flowers, I sit for hours, telling all the bluebirds, the Billy Cooper. Pretty Little Baby von Connie Francis stammt wirklich aus dem Jahre 1962 und erlebt jetzt durch TikTok ein großes Revival, wurde 86 Milliarden Mal verwendet, zack, Hit, also auch die Kids checken, das ist aber ein cooler Song, ist das KI generiert? Nein, es ist Connie Francis, Freunde. 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

Ja, das ist jetzt eine Kombi, die ich hier anmoderiere, die ich Anfang des Jahres auf meinem Bingo-Zettel so auch nicht hatte. Nämlich die Jungs von Take That. Klar, 90er sind wieder sowas von angesagt. Gemeinsam mit Michael Patrick Kelly, der den Song auch mitgeschrieben hat. Feel My Love heißt er. Hören wir jetzt immer die besten neuen Hits. 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

0: Immer die besten neuen Hits hört euch hier bei Energy gleich mit Peggy Goo für euch. Außerdem Benson Boone und Jennifer Lopez und David Guetta machen den Anfang, die ihr übrigens auch unterstützen könnt. Bei den Energy Music Awards sind sie gelistet unter Best International Collaboration. Und wenn ihr da mitmacht bei dieser Abstimmung, könnt ihr eine Reise nach Cannes gewinnen. Wie genau, das klären wir alles gleich.
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0: So, und obwohl ich diese Sendung moderiere, geht's jetzt um Stars, Glamour und ihr seid mittendrin.
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0: Immer die besten neuen Hits. Hört euch hier bei Energy gleich mit Chaste, außerdem Nico Santos und Calgo macht den Anfang.
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Sam Harper hören wir jetzt hier bei Energy. Ein britischer Singer-Songwriter. Wichtig dazu zu sagen, denn es gibt auch noch einen Sam Harper, der ein sehr erfolgreicher amerikanischer Filmemacher ist. Aber jetzt hören wir den Sänger Sam Harper gemeinsam mit Just Eat, Just a Little und immer den besten neuen Hits.

um 21 Uhr an diesem Montag, an dem ich ganz offiziell verlauten lassen kann, dass ihr euch jetzt am Ballermann trauen lassen könnt. Es war eine verrückte Schnapsidee im wörtlichsten Sinne, aber das gilt jetzt wirklich. Wer sich vermählen lassen will, kann jetzt nach Mallorca fliegen. Schinkenstraße, Ballermann, ab geht's unter die Haube. Wie das Ganze funktioniert, das alles gleich. Ich würde es nicht raten, aber anyway. Vorher ist noch Taylor Swift mit immer den besten neuen Hits.

0: Montagabend hier bei Energy. Ich bin Julian, schön, dass ihr mit dabei seid. Ich mache jetzt diese Sendung hier seit fast 6 Jahren. Ich will trotzdem noch was Neues von mir erzählen, meine neue Seite auch zeigen. Ich bin 31 geworden, bin seit fast 4 Jahren verheiratet, bin einer ganz tollen Frau. Sophie ist ihr Name. Sie hört diese Sendung nie, aber ich grüße dich trotzdem, mein Schatz. Und will sagen, ich bin romantisch. Ich habe eine romantische Ader. Ich bin empfänglich für Melancholie. Wenn ich Notting Hill zum 48. Mal anschaue, dann verdrücke ich immer noch eine kleine Träne, wenn Hugh Grant seinen Vorhang aus dem Gesicht zieht, was er Haaren nennt und Julia Roberts für sich gewinnen kann. Das finde ich schön. Wenn ich mit meinem Hund spazieren gehe und zufälligerweise läuft Philipp Poisel auf dem Ohr, von unserem immer gleichen Thema, kann ich trotzdem so ein kleines feuchtes Auge bei mir erkennen und nicht, weil eine Fliege reingefallen ist. Warum erzähle ich das? Weil ich für diese Musik hier überhaupt nicht empfänglich bin.
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0: Malle-Hits, ne? Und trotzdem will ich in diesem neuen Lebensjahrzehnt open-minded sein und ich will das verstehen können, dass jetzt Leute sagen, das hier ist fantastisch. Das macht mich an, auch auf einer romantischen Art und Ebene. Und es ist jetzt wirklich so, dass man auf Mallorca zu dieser Musik sich trauen lassen kann. Deshalb gute Nachrichten für alle Malle-Fans. Im Megapark gibt es jetzt die Mega Chapel und da könnt ihr euch ganz offiziell das Ja-Wort geben. Die Idee stammt von Feuilleton-Liebling und Sänger Lorenz Büffel. Das ist der hier. Fantastisch. Und er führt auch die Trauung durch, habe ich mir sagen lassen. Und wirklich nicht nur zum Spaß, sondern wenn eben ein Notar dabei ist, dann ist das Ganze auch rechtlich bindend. Man kennt es von Las Vegas. Ja, freie Liebe. Freies Land, freie Liebe. Auch mal verrückt sein. Warum nicht? Und die Ehen halten bestimmt lange. Könnt ihr euch das vorstellen? Das Ja-Wort auf Mallorca am Ballermann geben. 030 26 12345. Überzeugt mich gerne eines Besseren.

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1: Bruno Mars hören wir jetzt hier bei Energy, bei dem ich Abbitte leisten muss. Ich gebe es offen und gerne zu. Ich habe in den letzten Jahren immer wieder gedacht, der Mann ist durch, beziehungsweise seine Karriere. Es gab nur Gerüchte darüber, dass er vielen Casinos sehr, sehr viel Geld schuldet. Aber alles Schnee von gestern, im wörtlichsten Sinne. Bruno Mars wieder mit seiner neuen, ich will nicht sagen Karriere, aber mit seinem neuen Album, sowas von erfolgreich. Welttournee, alles läuft. On My Soul, Bruno Mars, immer die besten neuen Hits.
0: Hey.

0: die besten neuen Hits. Hört euch hier bei Energy gleich mit Loi für euch. Außerdem Tiffany Harris und Cat's Eye macht den Anfang.
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0: Montagabend eine neue Chance für Sie, endlich mal bei dieser Rubrik hier zu punkten.
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0: Was willst du machen, Annika? Kann ich einfach so behaupten, ne? Kann keiner überprüfen. Ist es ein
2: Fakt
0: oder ist es ein
2: Fake?
0: Darum geht es jetzt auch hier in dieser Rubrik. Ich lese dir eine Aussage vor, liebe Annika, und du sagst es, ist das Ganze wahr oder ist es falsch? Frauen bei uns in Deutschland heiraten im Schnitt mit 24.
3: 24?
0: Tipp von mir, geh nicht nur von der Stadt aus.
3: Okay, das hilft mir gar nicht, weil ich gehe natürlich von mir und meiner Lebensrealität aus und ich bin 26 und unverheiratet. In meinem Freundeskreis sieht es ähnlich aus. Aha. Ich komme vom Dorf, wohne in der Stadt. Ich bin ahnungslos, ihr merkt es schon, aber ich würde einfach mal sagen, 24 ist so ein Ding, da sagt man, der Durchschnitt ist es, aber in Realität sieht es wieder ganz anders aus. Von dem her, ich sage einfach mal, es ist ein Fakt, aber ich finde 24 sehr früh.
0: Also Frauen bei uns in Deutschland heiraten im Schnitt mit 24, ist, du hast richtig gesagt, ein
2: Fake.
0: Ist schon ewig her, dass das mal so war. Das Alter geht immer weiter rauf. Inzwischen sind wir bei 33 Jahren.
3: Okay.
0: Bei Männern sind es 35 und wie immer bin ich unterdurchschnittlich, denn ich habe schon mit 28 geheiratet, Annika.
3: Ja, das ist stark. Glückwunsch dazu, Julian.
0: Vielen Dank.
3: Und ich freue mich jetzt gerade einfach, dass ich noch ein paar Jährchen Zeit habe, bis ich dann auch mal heiraten werde.
0: Du, ach. Erstmal Glückwunsch, dass du jetzt hier zum ersten Mal diese Rubrik hier gewonnen hast. Dann ist natürlich Quatsch, du hast schon ganz oft gewonnen.
3: Das ist besser als die Ehe für mich auch gerade.
0: Ehe für alle. Danke, liebe Annika.
3: Danke, Julian.

0: Immer die besten neuen Hits. Hört euch hier bei Energy gleich mit Teddy Swims für euch. Außerdem DJ Gosha und Kamrat macht den Anfang.
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5 vor 10 hier bei Energy. Ich bin Julian. Schön, dass ihr mit dabei seid. Hoffe, es geht euch gut. Ich liebe diese Zeit am Tag, denn ich darf euch da mal zum allerersten Mal einen ganz neuen Song vorstellen. Heute ist es Teddy Swims, der Mann, der relativ spät seine Karriere in Gang gebracht hat, mit 30 oder Anfang 30, seit 2,5 Jahren aber wirklich zum obersten Regal gehört. Jetzt mit seinem ganz neuen Song Perfect Man und immer die besten neuen Hits hier bei Energy.

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1: Um 22 Uhr an diesem Montag, freue mich sehr, dass ihr mit dabei seid. Seit 10 Jahren, auf den Tag genau, gibt es TikTok mittlerweile. Ein Medium, eine App, die die Musikwelt wirklich sehr verändert hat. Welche Karrieren ohne TikTok so nicht möglich gewesen wären, darauf schauen wir gleich. Vorher jetzt aber noch Martin Garrix mit immer den besten neuen Hits.

Montagabend ist es hier bei Energy und ich habe heute wieder mal eindrücklich bewiesen bekommen, dass mein Zeitgefühl katastrophal ist. So mal ins Blaue geschossen. Wie lang, glaubt ihr, gibt es TikTok schon? Einfach mal so gefühlt. Richtig, 10 Jahre. 10 Jahre gibt es TikTok mittlerweile schon wieder. So angefangen als Lip-Sync. Und seit, ich sag mal, 8 Jahren gibt es da nichts mehr, was es nicht gibt. Und zwar im wörtlichsten Sinne. So, man kann das für vieles verantwortlich machen. Ne? Also unsere Gehirnleistung nimmt garantiert nicht zu mit TikTok und diesem ständigen Doomscrolling. Aber man muss auch mal das Positive sehen. Karrieren wie die von Olivia Rodrigo. Oder auch Lil Nas X. Wären ohne TikTok vermutlich so nicht möglich gewesen. Und es war auch immer so ein bisschen der große Retter in dieser schrecklichen Pandemiezeit, die ja auch schon wieder 6 Jahre in der Vergangenheit liegt, weil man eben ganz viel Freizeit hatte. So, ganz viele Sängerinnen und Sänger haben erst andere Sachen gecovert, sind damit viral gegangen und haben dann ihre eigenen Songs gesungen und werden mittlerweile auch gecovert. Das ist so die gängige Musikkarriere aktuell. Insofern war TikTok schon ein großer, großer Gamechanger in der Musikwelt. Ich habe immer noch keinen Account. Früher war ich da stolz drauf. Jetzt denke ich mir, habe den Sprung verpasst. Anyways, 10 Jahre TikTok und natürlich sagt man auch da Happy Birthday.

Alex Warren hören wir jetzt hier bei Energy, der US-Amerikaner, dem man alles von Herzen gönnt. Eine wirklich schwierige Lebensgeschichte, Lebensstart gehabt. Vater früh verstorben, die Mutter drogenabhängig, hat ihn rausgeworfen, dann auch verstorben. Und aus all dem hat er Kunst entstehen lassen und ist damit jetzt so erfolgreich seit gut anderthalb Jahren. Emerald Eyes, Alex Warren, immer die besten neuen Hits.

0: Immer die besten neuen Hits. Hier bei Energy gleich mit Kamerad für euch. Außerdem Holly Humberstone und Flo macht den Anfang.
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0: 30 Jahre Altersunterschied, ungeklärte Verwandtschaftsverhältnisse, eine Abstellkammer. Darum geht's jetzt hier. Energy ist an bei euch an diesem Montagabend. Und meine liebe Kollegin Anna hat heute mit Hörer Malte über seine crazy WG gesprochen.
1: Ich bin für mein Studium umgezogen und überall ist die Wohnsituation ja schwierig. Und deswegen war ich froh, überhaupt ein Dach über dem Kopf zu haben. Und dementsprechend bin ich jetzt in einer WG gelandet, in einer Drei-Zimmer-WG. Das dritte Zimmer gehört meiner Vermieterin. Die ist ja knapp 50 und nie da. Die wohnt immer bei ihrem Freund. Aber wenn sie dann da ist, wohne ich halt mit einer 50-Jährigen zusammen.
2: Wie alt bist du, Malte?
1: Ich bin 21.
2: Okay, das ist schon eine Altersrange, ja.
1: Ja, das andere Zimmer gehört einer Kommilitonin von mir und das dritte Zimmer war eigentlich mein Abstellraum. Und weil aber der Schwiegersohn von meiner Vermieterin auch noch ein Zimmer braucht, hat sie da eine Matratze reingelegt, das heißt, der wohnt jetzt da.
2: Der Schwiegersohn von deiner Vermieterin auch noch dabei?
1: Ja, beziehungsweise, das ist sogar noch komplexer, das ist, glaube ich, gar nicht der Schwiegersohn, sondern der Sohn von der neuen Frau ihres Ex-Mannes, der aber ja der halb

0: der Halbbruder ihrer Tochter ist und deswegen fühlt sie sich von ihm, für ihn irgendwie verantwortlich. Aber
1: warte. Also ich finde es gut, dass du in einem Satz, ich glaube, gesagt hast, wie lange wohnst du in der Wohnung? Man muss doch mal wissen, mit wem man da sich das Dach teilt.
0: Ja, nur die Familiensituation, die fand ich ein bisschen kompliziert, deswegen. Aber okay.
1: Es bleibt spannend. Vielleicht können die sich ja mal reinmelden, wie die miteinander verwandt und wie die Konstellation ist. Aber freut uns auf jeden Fall, dass du erstmal ein Dach über den Kopf gefunden hast und vielleicht klärt sich dann auch noch, wer wie wo verwandt ist.
0: So, und am Ende des Monats ziehe ich um und dann habe ich nämlich auch eine einfachere Wohnsituation.
2: Also ich musste kurz meinen Taschenrechner rausholen, habe es trotzdem nicht ganz verstanden. 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

0: Immer die besten neuen Hits hier bei Energy gleich mit Benson Boone für euch. Außerdem Tam Impala und Alex Warren macht den Anfang.
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3: Fake.
2: 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Ich weiß nicht, was mit dir los ist, Anna.
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Benson Boone haben wir jetzt hier bei Energy, den ich immer verbinden werde mit diesem wirklich grandiosen Auftritt bei den Grammys vor anderthalb Jahren, als ihn Sarah Jessica Parker und Heidi Klum entkleidet haben. Er nur noch diesen Freddie Mercury Gedächtnisanzug anhatte, dann einen Backflip vom Klavier gemacht hat und sein Stern ging auf. Also wirklich, wenn ich das so erzähle, ein Fiebertraum, aber könnt ihr euch auf YouTube anschauen, es war wirklich genauso. The Time of My Life als Titel, deshalb nur folgerichtig. Benson Boone, immer die besten neuen Hits.

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1: Um 23 Uhr an diesem Montag, lasst uns jetzt die letzte Stunde des Tages noch ganz entspannt gemeinsam ausklingen. Freue mich sehr, dass ihr mit dabei seid. Teddy Swims macht jetzt den Anfang, Mr. Know It All und immer die besten neuen Hits.

Olivia Rodrigo, Lil Nas X, um nur ein paar zu nennen, hatten wirklich einen ganz großen Hype, vor allen Dingen auch durch TikTok. Und auch jetzt werden wieder Songs aus der Vergangenheit bekannt. Ne? Wir sind Helden, können im wörtlichsten Sinne ein Lied davon singen, aber auch dieser Song hier. You can ask the flowers, I sit for hours, telling all the bluebirds, the Billy Cooper. Pretty Little Baby von Connie Francis stammt wirklich aus dem Jahre 1962 und erlebt jetzt durch TikTok ein großes Revival, wurde 86 Milliarden Mal verwendet, zack, Hit, also auch die Kids checken, das ist aber ein cooler Song, ist das KI generiert? Nein, es ist Connie Francis, Freunde. 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

Patrick Harris hören wir jetzt hier bei Energy, der 2021 uns beim ESC vertreten hat. Damals ja diese schreckliche Corona-Zeit, das mit Bravour gemacht. Der Angriffskrieg der Ukraine ging los. Er hat dann auch diese politische Message gesendet auf seiner Gitarre, die Ukraine-Flagge. Ein toller Künstler, hat ganz besondere Werte, steht dafür ein und ist damit auch sehr erfolgreich. Easy, Malik Harris, immer die besten neuen Hits.

0: immer die besten neuen Hits. Hört euch hier bei Energy gleich mit Chris, das ist Randy für euch. Außerdem Miles Smith und Jennifer Lopez. Macht den Anfang.
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0: So, und obwohl ich diese Sendung moderiere, geht's jetzt um Stars, Glamour und ihr seid mittendrin.
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0: Immer die besten neuen Hits hier bei Energy, gleich mit alle Farben für euch. Außerdem Nico Santos und Michael Schulte macht den Anfang.
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5 vor Mitternacht. Das heißt für mich, ich bin raus für heute. Schön, dass ihr mit dabei wart. Kommt gut durch die Nacht. Ihr hört mich, wenn ihr wollt, morgen wieder ab 20 Uhr. Bis dahin. Lasst die Energy durchlaufen. Ich verabschiede mich jetzt mit Homeboy, alle Farben, same old sky und sage ciao, ich bin raus. Bis morgen.

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